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2: K3 mit der Totengräber.

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0: Chili and the Whale Killers mit Who's Gonna Throw the First Stone?

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0: Die Querschläger mit der Ruhr.

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2: Blank Manuscript mit Doubts.

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3: Hallo, ihr hört Stimmlagen, das Infomagazin der Freien Radios in Österreich. Heute kommt die Sendung aus der Von Unten Redaktion, dem Nachrichtenmagazin auf Radio Helsinki in Graz. Aus dem Studio begrüßt euch Tamara mit folgendem Programm. Migräne betrifft bis zu 1 Million Menschen in Österreich und wird dennoch oft unterschätzt. Wir sprechen mit der Selbsthilfeorganisation Kopfweh Österreich darüber, warum Migräne weit mehr ist als nur Kopfweh und welche Herausforderungen Betroffene im Alltag erleben. Außerdem, dem österreichischen Flüchtlingshelfer Daniel Kolnick drohen in der Ukraine bis zu 5 Jahre Haft. Warum er angeklagt wurde und welche Rolle ein Obsorgeverfahren spielt und weshalb Kritik an den Ermittlungen laut wird, hört ihr im zweiten Beitrag. Wir kommen zum ersten Beitrag. Migräne zählt zu den häufigsten neurologischen Erkrankungen, trotzdem stoßen viele Betroffene auf Unverständnis. Die Symptome sind oft unsichtbar, die Auswirkungen auf Alltag und Berufsleben dagegen enorm. Im Gespräch mit Tamara Brandstätter von der Selbsthilfeorganisation Kopfweh Österreich geht es darum, was bei Migräne im Körper passiert, warum die Erkrankung häufig unterschätzt wird und weshalb mehr öffentliche Aufmerksamkeit dringend notwendig wäre. Wir sprechen heute über Kopfschmerzen. Wenn man Kopfweh hört, denken viele an sowas Alltägliches. Warum ist das ein Problem?
4: Das Wort Kopfweh ist oft so, es klingt so nach was Harmlosem. So nach, ja, ich habe schlecht geschlafen, ich habe zu wenig getrunken. Und das glauben auch viele, dass das eben so die typischen Ursachen sind, dass man Kopfschmerzen bekommt. Es ist aber eigentlich so, dass es ganz viele wirklich Kopfschmerzerkrankungen gibt, wie zum Beispiel Migräne, wie den Spannungskopfschmerz, den Clusterkopfschmerz. Und das sind dann wirklich ernstzunehmende neurologische Erkrankungen, die auch so behandelt werden müssen. Und ja, das ist eben für viele Betroffene bedeutet das dann eben auch, dass sie mit Kopfweh oft gar nicht ernst genommen werden. Und deswegen ist es so wichtig, dass man da wirklich differenziert und auch eine Diagnose bekommt, um welche Kopfschmerzerkrankung es sich handelt.
3: Jetzt gerade Migräne, das ist ja wirklich viel, viel mehr als nur Kopfweh. Und was passiert denn da eigentlich im Körper und warum wird das so oft unterschätzt?
4: Ganz oft wird es unterschätzt, weil Betroffene trotzdem den Alltag meistern. Also ich kenne ganz viele Migräne-Betroffene und wir hören es auch immer wieder, die trotz stärkster Migräneattacken arbeiten gehen, die trotzdem sie mit Freunden treffen, weil sie einfach nicht schon wieder ein Treffen absagen wollen oder nicht schon wieder in den Krankenstand gehen wollen. Und Migräne ist aber mehr als nur ein bisschen Kopfweh. Es ist eben eine komplexe neurologische Störung, die mehrere Vorgänge betrifft. Also es sind da Botenstoffe involviert, vor allem, wie man in den letzten Jahren herausgefunden hat, dieses Calcitonin-Gene-Related Peptide, was eine große Rolle spielt und wo auch mittlerweile viele Medikamente ansetzen. Es ist einfach so eine Übererregung auch und so eine Fehlregulation im Gehirn. Und die Migräne ist ja auch nicht nur Kopfweh. Die Migräne ist meistens verläuft in so einer Phase. Es gibt diese Prodromalphase, wo halt die Migräne, wo man schon merkt, so, man ist vielleicht schlecht drauf, man hat vielleicht mehr Heißhunger auf Süßes, man ist einfach irgendwie hibbelig oder kann es gar nicht genau erklären, aber man merkt schon, irgendwas ist nicht so, wie es sein soll. Ist vielleicht auch besonders müde und das kann so eigentlich schon 48 Stunden vor der eigentlichen Migräneattacke auftreten. Viele Betroffene glauben zum Beispiel dann auch, ja, sie essen jetzt eine Tafel Schokolade mit Haselnüssen und die war dann das, was die Migräne ausgelöst hat. Dabei ist es genau umgekehrt. Das Migränegehirn braucht dann mehr Energie und verlangt dann nach dem Süßen. Dann kommt die eigentliche Kopfschmerzphase. Da davor haben viele Patienten eine Aura, also diese neurologischen Ausfälle wie Sehstörungen, also dass man so Flimmern sieht oder so Blitze, so Kribbeln in den Händen und Füßen und das kann sehr vielfältig sein, dauert oft eine halbe Stunde und dann kommt eigentlich die Kopfschmerzphase erst und das davor und danach sehen viele Patienten nicht oder sehen viele Betroffene, im Umfeld wird das nicht so wahrgenommen. Man hat halt dann nur diese Kopfschmerzphase, aber eigentlich hängt viel mehr dran.
3: Diese Krankheit sieht man nicht an den Leuten. Wie wirkt sich das aus im Alltag, dass das eigentlich was ist, das unsichtbar ist?
4: Das ist ein ganz großes Thema. Es ist ja auch so, man kann die Migräne jetzt nicht irgendwie sichtbar machen. Du hast keinen Laborwert, der eindeutig ist für die Migräne. Man hat nicht irgendwie Tests, wie wenn man sagt, man testet einen Kreuzbandriss im Knie, wo man eindeutig sagen kann, ja, wenn der positiv ist, dann hat man Migräne. Und auch wirklich so bildgebende Verfahren wie ein MRT zeigen im Normalfall bei Migränepatienten keine Auffälligkeiten. Und deswegen ist es so schwierig, auch für die Betroffenen und für das ganze Umfeld, das dann auch irgendwie zu verstehen, weil man eben, die Migräne ist eine, ja, sagen wir mal, Anamnesediagnose. Also der Neurologe, die Neurologin müssen wirklich über ordentliche Anamnese herausfinden, ist es jetzt eine Migräne oder ist es vielleicht ein Spannungskopfschmerz? Da gibt es eben, ja, wie lange dauert der Kopfschmerz? Ist er einseitig? Gibt es eben so Vorzeichen und so weiter? Und im Alltag ist es halt auch oft das Problem dann, wenn man jetzt zum Beispiel arbeiten ist und man bekommt eine Migräneattacke, es sieht einem ja keiner an. Wenn man sich jetzt einen Fuß bricht, hat man einen Gips und das sieht jeder. Aber bei der Migräne, sie ist einfach unsichtbar. Und deswegen ist es auch so schwierig für Betroffene im Alltag damit umzugehen, weil einfach auch so viel, ja, viele glauben es einem dann vielleicht nicht. Oder ja, es ist oft eben sehr schwierig, weil man das nicht wirklich sichtbar machen kann.
0: In Österreich sind es ja bis zu 1 Million Menschen. Auf der Website von Kopf für Österreich spricht man sogar von, oder sprecht ihr sogar von einer der häufigsten Erkrankungen weltweit. Warum bekommt das Thema trotzdem eigentlich vergleichsweise so wenig Aufmerksamkeit?
4: Ja, das ist eigentlich das sehr Paradoxe an der Migräne. Es ist nach Karies, das ist die häufigste Erkrankung weltweit, ist es eine der häufigsten Erkrankungen. Und trotzdem gibt es da sehr viel Missverständnis, gibt es sehr viel Unwissenheit auch. Es ist sicher ein großes Thema, dass Migräne häufiger Frauen als Männer betrifft. Und man weiß einfach auch aus der Geschichte, dass frauenspezifische Erkrankungen häufig weniger ernst genommen worden sind und auch weniger daran geforscht worden ist. Man hat so, die Migräneforschung ist erst so in den letzten 10, 20 Jahren wirklich hat da sehr viel Fahrt aufgenommen. Und ja, es fehlt halt dann auch oft das Verständnis in der Bevölkerung, weil man es eben nicht sichtbar machen kann und die Betroffenen trotzdem oft weiter funktionieren. Wie ich vorher schon gesagt habe, also viele machen ja trotzdem den Alltag normal weiter, obwohl sie eigentlich im Stillen oder innerlich total leiden. Eigentlich, sie denken, boah, ich kann eigentlich nicht mehr, aber ich muss. Wir sehen halt einfach, unsere Gesellschaft ist ja oft so, dass man sagt, ja, na, aber ich muss ja meine Arbeit noch fertig machen, ich kann jetzt nicht früher gehen oder, ja, und das ist eben oft so schade und ja, wie gesagt, viele wissen auch nicht, was eine Migräne eigentlich ist, dass das nicht nur das Kopfweh ist, sondern dass da wirklich im Gehirn ganz viel passiert mit den Botenstoffen, mit diesem Calcitonin, Gene-Related Peptide etc. Und da bedarf es eben noch sehr viel mehr Aufklärung.
0: Magst du vielleicht kurz sagen, was dieses Calcitonin Gene-Related Peptide genau ist?
4: Das ist eben ein wichtiger Botenstoff im Gehirn, der auch für die Entzündungsreaktionen verantwortlich ist, auch ein bisschen in den Gefäßen das was macht. Und da ist man eben draufgekommen, wenn man das blockiert oder den Rezeptor dafür blockiert, dann kann das die Migräne verbessern. Und da setzen auch zum Beispiel diese Antikörperspritzen an.
0: Du hast jetzt schon gesagt, dass es sehr stark Frauen betrifft oder ich glaube, zu einem gibt es nochmal anders typische Lebensphasen?
4: Ja, ganz oft beginnt die Migräne wird dann auch als solche erkannt in der Pubertät. Es ist einfach gerade bei Frauen, aber auch bei Burschen, ist es so, dass da einfach wahnsinnig viel im Körper passiert. Diese hormonellen Schwankungen oder diese Umstellungen in der Pubertät, das ist einfach was ganz oft dann diese Migräne als solche auslöst. Oder die Veranlagung haben ja viele schon von klein auf. Ganz oft ist es ja auch so, dass die Migräne in der Familie sich irgendwie wie so ein roter Faden durchzieht. Die Mama hat vielleicht schon einmal Migräne oder oft ist es auch so, dass Betroffene erzählen, ja, meine Mama hat auch immer Kopfweh gehabt, aber Migräne hat sie nicht gehabt und es ist halt dann auch oft so, dass es ja vielleicht doch eine Migräne war, nur was ich oft höre, früher ist es auch nicht so als Migräne untersucht oder behandelt worden und man hört dann nur, ja, meine Mama oder meine Oma, meine Tante haben eigentlich eh alle immer Kopfweh gehabt. Und ja, also da ist einmal so ein Peak, wo man sieht, da steigt die Migräne sehr an. Generell gibt es ja auch die hormonelle Migräne, die dann besonders immer um die Regelblutung und die Menstruation auftritt. Und das sind halt die Klassiker, sage ich einmal.
0: Ich werde die Periode nicht, ist es so lustig genug.
4: Aber wir haben auch immer wieder, also wir haben jetzt sind gerade am Organisieren von einem Vortrag oder haben jetzt das finalisiert, Migräne und Kopfschmerzen bei Kindern, weil das oft nicht erkannt, oder also Migräne bei Kindern äußert sich ganz anders. Die haben nicht diese klassische Kopfschmerzphase, die haben vielleicht Bauchschmerzen, sind ungewöhnlich müde, Übelkeit, können es vielleicht dann auch nicht so aus Kopfweh deuten. Die sind dann oft Kinder, die sich plötzlich aus dem Nix 3 Stunden hinlegen und schlafen und dann sind sie wieder quietschfidel. Das ist dann ganz oft ein Zeichen, dass sie vielleicht auch unter einer kindlichen Migräne leiden.
0: Was macht denn das jetzt so langfristig mit Leuten? Ich meine, wenn man halt, das was dazu kommt, ist ja eben dann die Isolation. Das ist, und der Schmerz in Kombination, das ist halt einfach irgendwann echt sehr zermürbend. Ich habe auch teilweise selber Erfahrungen oder halt einfach auch Freundinnen, die dann teilweise extrem isoliert sind. Und wie geht es den Leuten dann halt einfach körperlich und psychisch irgendwann?
4: Genau, also das ist ein wichtiges Thema, das man immer gerade bei chronischen Schmerzerkrankungen mit bedenken muss. Was macht das mit mir langfristig? Es ist ja nicht nur so, dass man dann während der Attacke sehr isoliert ist, sondern eben, wie ich vorher schon einmal erwähnt habe, man will da dann vielleicht sich gar nicht mehr austauschen, man will sich gar nicht mehr treffen, man ist am liebsten daheim, man mag keine Treffen mehr ausmachen, man weiß nicht, wie geht's mit dem Urlaub fahren, kann ich überhaupt in den Urlaub fahren oder ist da dann wieder gleich die nächste Attacke da? Und man sieht auch ganz häufig dann depressive Verstimmungen bei wirklich chronischen Migränepatienten, weil man halt einfach ja, so eingeschränkt ist im Leben und auch die Angst vor der Attacke, man weiß ja nie, das ist das Schwierige an der Migräne, diese Unplanbarkeit, weil man weiß nie, wann kommt die nächste Attacke. Und was wir auch ganz häufig sehen, ist dann, dass die Betroffenen die Schuld bei sich selber suchen. Was habe ich jetzt schon wieder falsch gemacht, dass ich jetzt eine Migräneattacke bekomme? Und da ist es uns auch immer ganz wichtig zu erklären, ja, man ist nicht schuld an der Attacke. Man kann vielleicht manches machen, um das ein bisschen vorzubeugen, wie zum Beispiel das Migränegehirn liebt Regelmäßigkeit. Also wenn man von Montag bis Freitag jeden Tag um 6 Uhr aufsteht und am Wochenende dann einmal ausschlaft, das mag das Migränegehirn nicht. Also das ist dann auch ganz klassisch die Wochenendmigräne, wo sich die Leute dann wundern, ja, jetzt am Wochenende bin ich aber entspannt, warum bekomme ich jetzt Migräne? Ja, genau, weil man aus dieser Regelmäßigkeit rausfällt.
0: Spannend.
4: Regelmäßig essen. Also wirklich, dass man sagt, man hält ungefähr die gleichen Essenszeiten ein. Alles, was so das Regelmäßige ist, eigentlich was das Migränegehirn am meisten mag und wo man dann vielleicht ein bisschen selber was machen kann. Aber es immer geht halt nicht. Und man darf halt, also das ist mir immer ganz wichtig, dass man sagt, man sucht die Schuld nicht oder man soll die Schuld nicht bei sich selber suchen, weil es ist einfach so, man hat die Veranlagung zur Migräne und nur weil ich jetzt einmal länger schlafe, ja, dann ist es halt so, aber ich bin trotzdem nicht schuld an meiner Migräne.
0: Ja, es ist was Neurologisches.
4: Genau, ja. Es ist
0: ja. Die Medizin hat jetzt die letzten 10, 20 Jahre, haben Sie vorher eh schon gesagt, für Fortschritte gemacht. Man schaut sich das jetzt die letzten 10, 20 Jahre erst einmal wirklich an. Gleichzeitig hört man oft, dass für Betroffene nach Hilfe suchen oder lange nach Hilfe suchen. Ich habe jetzt alleine in den letzten 15, 20 Minuten, wo wir reden, extrem viel Neues gelernt, einfach was ich sofort den Leuten auch weitergeben werde. Da sind ja einfach auch Lücken im System tatsächlich, dass das jetzt, sage ich einmal, kein Allgemeinwissen ist oder man dann halt einfach schneller zum Punkt kommt, wo zu den Ursachen und was man da machen kann. Wo sind denn da Ihrer Meinung nach die größten Lücken im System?
4: Zum einen ist es einmal schwierig, weil die Migräne so vielfältig ist. Wir sagen oft, die Migräne ist ein Chamäleon. Viele glauben immer noch, auch unter den Ärzten und Ärztinnen ist oft noch immer so dieses Ding, die Migräne muss immer einseitig sein. Es müssen die stärksten Schmerzen sein. Man muss Übelkeit und Erbrechen haben, dass es eine Migräne ist. Und das ist aber oft nicht so. Also da ist es wirklich eben wichtig, mit einem Facharzt oder einer Fachärztin einmal eine genaue Anamnese zu machen. Und da ist halt auch oft das Problem, ja, wir kennen es, glaube ich, alle, einen Kassenfacharzttermin zu bekommen, ist oft schon einmal die erste große Hürde. Viele Menschen haben einfach auch nicht die finanziellen Möglichkeiten, zu einem Privatarzt zu gehen und da das alles, die ganze Abklärung zu machen, weil meistens wird man ja dann doch irgendwie einmal für eine Bildgebung weitergeschickt, weil man was Schlimmeres ausschließen möchte. Und ja, also da ist einmal für mich die erste große Hürde. Dann eben auch oft die Unwissenheit, ist es jetzt eine Migräne, ist es ein Spannungskopfschmerz, wie unterscheidet sich das? Ganz viele, auch von der Patientenseite her, gehen ja gar nicht zum Arzt. Die gehen vielleicht in die Apotheken, holen sie ein Schmerzmittel und wenn das nicht wirkt, gehen sie wieder hin und holen sie ein anderes Schmerzmittel und probieren halt so ein bisschen herum. Und eigentlich bräuchte es aber eine spezifische Medizin. Wir haben ja zum Beispiel auch gute Migräne-Medikamente wie die Triptane, die nur spezifisch bei Migräne helfen. Also wenn man jetzt Knieschmerzen hat und ein Triptan nimmt, wird das nichts bringen. Aber bei Migräne sind die sehr gut und da ist es auch wichtig, ein bisschen aufzuklären und auch die Angst vor diesen, weil früher hat man gesagt, boah, na, Triptane, das sind so starke Medikamente. Nein, es sind nur spezifische Medikamente für die Migräne und viele trauen sich da gar nicht drüber, dann auch das zu nehmen und da ist es auch ganz wichtig, dass viel mehr Aufklärung passiert, auch von der Ärzteseite her.
0: Mhm. Jetzt als letzte Frage vielleicht noch, ihr habt ja jetzt dann ein paar Veranstaltungen in Graz und in der Steiermark, was passiert da so?
4: Genau, wir haben jetzt im Mai wieder unseren Erfahrungsaustausch, wo uns einfach die Kathi, also meine Kollegin und ich, mit den Betroffenen hinsetzen und alle möglichen Fragen geklärt werden, einfach der Austausch gefördert wird, auch unter den Betroffenen. Ja, und im Juni haben wir dann eben noch einen Vortrag auch zum Thema Migräne, wie man das natürlich unterstützen kann, also natürlich behandeln und auch, wenn man schon Therapie hat, was man da vielleicht trotzdem noch natürlich machen kann. Dann gehen wir mal in die Sommerpause, weil Juli, August ist meistens die Zeit, wo einfach viele Leute das Wetter genießen wollen und nicht irgendwo in einem Seminarraum sitzen und sich drüber unterhalten oder auch auf Urlaub sind. Deswegen haben wir da immer ein bisschen Sommerpause und im September geht es dann auch wieder mit einem Erfahrungsaustausch weiter. Im Oktober haben wir dann den Online-Vortrag mit dem Professor Kerbel eben über Kopfschmerzen und Migräne bei Kindern und Jugendlichen, was ein großes Thema für uns ist, weil es da einfach auch viel zu wenige Ansprechpartner gibt österreichweit, die sich da wirklich auskennen. Und ja, im November haben wir dann noch einen Vortrag zum Thema auch online, ganzheitliche Migränetherapie und so. Ja, das sind einmal die, die jetzt schon geplant sind. Aber ansonsten sind immer alle Veranstaltungen auf unserer Homepage oder Instagram-Seite oder Facebook-Seite. Wir haben auch einen YouTube-Kanal, wo eben auch so Interviews, Podcasts und so, die wir machen. Und auch die Online-Veranstaltungen werden dann meistens aufgezeichnet und können dort nachgeschaut werden.
0: Das war ein Gespräch mit Tamara Brandstätter von Kopf für Österreich über Migräne, Vorurteile und die Situation von Betroffenen in Österreich.
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0: Der Fall Daniel Kolnick. Einem österreichischen Flüchtlingshelfer drohen bis zu 5 Jahre Haft in der Ukraine wegen des Vorwurfs der Kindesentführung. Der Fall wirft jedoch zahlreiche Fragen auf. Daniel Kolnick hatte eine ukrainische Mutter dabei unterstützt, ihre Tochter zurück nach Österreich zu bringen, nachdem der Vater das Kind entführt hatte. Für das Kind liegt ein rechtskräftiges Absorgeurteil zugunsten der Mutter vor. Dennoch wurde Kolnick Anfang Jänner 2026 verhaftet, nachdem er gemeinsam mit der Mutter das Kind abgeholt hatte. Während gegen den Kindesvater in Österreich und der Ukraine Verfahren wegen Kindesentziehung laufen, wurde das Kind nach der Festnahme erneut dem Vater übergeben. Kritisiert werden unter anderem fehlende entlastende Beweise sowie eine mögliche Vorverurteilung durch Behörden gegenüber Kolnick. Im Beitrag hört ihr Ausschnitte einer Pressekonferenz vom 20. April sowie ein persönliches Statement von Daniel Kolnick.
5: Ich bedanke mich für Ihr Interesse und möchte die Gelegenheit nutzen, Ihnen aktuelle Informationen zu meinem Fall hier in der Ukraine zu schildern. Wie Sie bereits gehört haben, habe ich seit 2022 ehrenamtlich versucht, Menschen, die aufgrund des Krieges in der Ukraine die Ukraine verlassen mussten, zu helfen. Unter anderem auch einer Mutter mit ihrer inzwischen elfjährigen Tochter, die im November 2022 in die Steiermark geflüchtet ist. Der Ex-Mann dieser Frau hat im Sommer 2025 unter Angabe falscher Informationen, er hat behauptet,

Behörden versucht, dieses Urteil durchzusetzen und die Tochter zurückzubekommen. Parallel dazu habe ich in Österreich gegen den Vater Strafanzeige wegen Kindesentziehung erstattet. Wir haben uns auch einen Anwalt in Österreich genommen und einen HKÜ-Antrag gestellt. Leider haben sowohl die Versuche der Mutter in der Ukraine als auch meine Versuche in Österreich zu keinem Erfolg geführt, woraufhin mich die Mutter im Dezember 2025 darum gebeten hat, in die Ukraine zu fahren und ihr zu helfen, das Kind zurückzubekommen. Sie hatte vorher Rechtshilfe angesucht und hat dabei die Information erhalten, dass sie aufgrund dieses Urteils jederzeit berechtigt ist, das Kind einfach zurückzuholen. Ich bin dann am 3. Jänner 2026 in die Ukraine eingereist und habe hier die Mutter getroffen und wir sind gemeinsam in das Dorf Schibnica in der Westukraine gefahren, weil wir vermutet haben, dass sich der Vater mit der Tochter zu diesem Zeitpunkt dort aufhalten könnte. Wir haben dann nach ein paar Tagen tatsächlich auch das Fahrzeug des Vaters auf einem Hotelparkplatz gefunden und am 6. Jänner dann auch die Tochter auf diesem Parkplatz alleine beim Fahrzeug gesehen. Wir haben dann das Mädchen in das Auto gesetzt und sind zu dritt aus Schibnica hinausgefahren und wurden aber knapp 40 Minuten später von einer Polizeistreife angehalten. Wir wurden dann sofort festgenommen, obwohl wir vor Ort den Polizisten die Situation erklärt haben und auch Dokumente vorgelegt haben. Wir haben das Gerichtsurteil mitgehabt und vorgelegt. Wir hatten Dokumente, die das Verfahren gegen den Kindesvater in Österreich belegen, mitgehabt und vorgelegt. Wir hatten die Geburtsurkunde des Kindes dabei, aber wurden dennoch festgenommen. Die Fahndung selbst basiert auf falschen Angaben bei der Notruf-Hotline durch einen angeblichen Augenzeugen, der vom Vater offensichtlich instruiert wurde, diesen Notruf abzusetzen, da dieser angebliche Augenzeuge unter anderem den Namen der Mutter genannt hat. Und das kann er nur dadurch, den Namen kann er nur dadurch wissen, dass er vom Vater instruiert wurde. Aber selbst an der Hotline beim Notruf wurde angegeben, dass angeblich die Mutter das Kind entführt hätte, obwohl die Mutter mit diesem Gerichtsurteil natürlich das Kind gar nicht entführen kann. Jedenfalls wurden wir dann auf das Polizeirevier in Prochowice gebracht, wo das Kind, obwohl die handelnden Polizisten das Urteil kannten, der Mutter abgenommen wurde und dem Vater wieder zurückgegeben wurde. Ich wurde dann an diesem Abend im Polizeirevier in Haft genommen, musste die Nacht am Polizeirevier in einer Zelle verbringen und mir wurde am 7. Jänner, einen Tag darauf, dann eine Verdachtsmitteilung vorgelegt, die besagt, dass gegen mich der Verdacht auf Kindesentführung erhoben wird. Vielleicht dazu noch ein Detail. Es wird in dem ERDR, das ist ein Dokument aus dem Register der Untersuchungen für Kriminalfälle, behauptet, dass der Vater darum gebeten hätte, gegen mich wegen angeblicher Kindesentführung Maßnahmen zu ergreifen. In der tatsächlichen Anzeige des Vaters, die in den Ermittlungsakten liegt, wird mein Name aber zu keinem Zeitpunkt erwähnt. Warum die Polizei dennoch entschieden hat, gegen mich Ermittlungen aufzunehmen, erschließt sich uns bis heute nicht. Am 7.1. wurde ich dann in das Untersuchungsgefängnis in Lviv überstellt und am 8.1. von einem Untersuchungsrichter gegen Kaution und unter einigen Auflagen auf freien Fuß gesetzt. So darf ich unter anderem den Bezirk Prochowice nicht verlassen. Ich habe meinen Reisepass abgeben müssen und bin mehr oder weniger freiheitsbeschränkt. Dieser Status dauert nun schon mehr als 110 Tage an. In dieser Zeit wurden die Ermittlungen fortgesetzt. Wir haben mit mehreren Anwälten versucht, entlastende Beweise den Ermittlungsakten hinzuzufügen. Also wieder die Beweise sind unter anderem die Dokumente der Staatsanwaltschaft Österreich, die das Verfahren gegen den Vater belegen. Das ist natürlich erneut das Urteil von Kiew, das den Wohnort bei der Mutter festlegt. Und haben so versucht, die Ermittler davon zu überzeugen, dass ich niemals den Vorsatz hatte, ein Kind zu entführen. Dennoch wurden Ende März die Ermittlungen abgeschlossen.

0: und eine Anklageschrift erstellt. In dieser Anklageschrift finden sich wörtlich dieselben Vorwürfe wie schon in der Verdachtsmitteilung am 7. Jänner. Darin wird behauptet, dass ich mit dem Vorsatz, ein Kind zu entführen, in die Ukraine eingereist wäre, diesen Vorsatz am 6.1. in die Tat umgesetzt hätte und mich mit dem Kind auch vor der Polizei versteckt hätte. Die Anwesenheit der Mutter bei diesem Vorfall am 6.1. sowie die entlastenden Beweise, dass ich eben nicht den Vorsatz hatte, ein Kind zu entführen, sondern im Gegenteil ein entführtes Kind der Mutter zurückzugeben oder mit ihr gemeinsam das Kind zurückzuholen, kommt in der Anklageschrift nicht vor. Wir haben während den Ermittlungen versucht, mit einigen Anträgen weitere Ermittlungsschritte zu erwirken. Die Anträge meiner Anwälte wurden von den Ermittlern aber praktisch ausnahmslos abgelehnt. Nur durch Anträge und Beschwerdeverfahren vor Gericht konnten wir manche dieser Anträge durchbringen, aber selbst dann wurden nicht alle vom Gericht aufgetragenen Ermittlungsschritte durchgeführt. Im März hat die Staatsanwaltschaft zusätzlich auch noch meine Unschuldsvermutung mehrfach verletzt, indem sie an befreundete Hilfsorganisationen und an Journalisten die Information versendet hat, dass bereits genug Beweise für meine Schuld gefunden worden wären. Welche Beweise das sind, erschließt sich mir auch nach einer Akteneinsicht nicht, da man mir einen Vorsatz für eine Kindesentführung nicht nachweisen kann. Dafür gibt es keine Beweise, da ich diesen Vorsatz nie hatte, sondern im Gegenteil ausschließlich auf Bitte der Mutter gehandelt habe und nur versucht habe, dieses Gerichtsurteil, das es gibt, quasi zu exekutieren. Die Anklageschrift wurde inzwischen dem Gericht vorgelegt. Es wurde ein Gerichtsverfahren gegen mich gestartet. In der nächsten Woche findet dort eine vorbereitende Sitzung statt. In dieser Sitzung haben die Parteien, also die Staatsanwaltschaft, als auch ich, die Möglichkeit, Anträge zu stellen, welche Zeugen vor Gericht gehört werden oder zum Beispiel auch den Ermittlungsakt vollständig dem Gericht vorzulegen. Denn zum jetzigen Zeitpunkt liegt dem Gericht nur die Anklageschrift vor, die eben aus meiner Sicht fehlerhaft ist und die viele relevante Tatsachen nicht beinhaltet. Ich möchte vielleicht noch kurz ein paar Worte dazu verlieren, wie es mir grundsätzlich in dieser Situation geht. Es ist einerseits schon ein sehr langer Zeitraum, in dem ich mich jetzt in der Ukraine befinde. In der Ukraine herrscht Krieg, auch wenn es hier im Westen vielleicht etwas ruhiger und besser ist als zum Beispiel in Kiew oder gar in der Nähe der Front. Dennoch war insbesondere im Jänner und Februar die Situation auch hier sehr schwierig. Es gab lange Stromausfälle, es war ein sehr kalter Winter, es gab viel Schnee. Also die Situation an und für sich hier zu leben ist schon nicht einfach. Und in meiner Situation mit einer Strafdrohung von möglicherweise bis zu 5 Jahren Haft ist es natürlich mental und emotional auch sehr fordernd. Auch finanziell ist das natürlich nicht einfach. Ich habe nicht die Möglichkeit, voll zu arbeiten. Ich habe natürlich erhebliche Mehrkosten durch Anwälte, durch das Hotel, in dem ich mich befinde. Und was natürlich auch die Situation nicht sehr erfreulich macht, ist, dass bis zum heutigen Zeitpunkt das Kind nach wie vor beim Vater ist, sich sehr wahrscheinlich in Kiew aufhält. Und wir hatten gerade letzte Woche wieder Raketenangriffe und Drohnenangriffe auch auf Kiew. Und im Telegram konnte man, also in diesem Messenger, konnte man Videos sehen, dass eine Drohne in den Wohnblock, in ein Nachbargebäude, wo sich die Wohnung des Vaters befindet, in Kiew eingeschlagen hat. Das heißt, das Kind ist nach wie vor von der Mutter entzogen und befindet sich nach wie vor in großer Gefahr.
1: Das war ein Beitrag zum Fall Daniel Kolnick und den Vorwürfen rund um ein umstrittenes Verfahren gegen den österreichischen Flüchtlingshelfer in der Ukraine. Und damit sind wir am Ende von Stimmlagen angelangt. Alle Infos zur Sendereihe sowie zum Nachhören findet ihr unter www.stimmlagen.at. Die nächste Ausgabe kommt von den KollegInnen von Radio Froh aus Linz. Aus dem Studio verabschiedet sich Tamara. Bleibt solidarisch und wir hören uns.
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4: Die Idee der Berner Konvention ist ja, die Arten sollen ihre ökologische Funktion ausleben können und erfüllen können im Ökosystem, im Lebensraum. Und dafür muss sie in einer ausreichenden Anzahl vorhanden sein. Der Wolf kann seine ökologische Funktion nur erfüllen, wenn er ein Territorium für sich besetzt und im Rudel dort lebt und auch die Rudel flächendeckend präsent sind. Ein Rudel alleine kann noch nicht aufs Ökosystem sich auswirken.
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5: Willkommen beim Podcast der Werkspost. Mein Name ist Stefanie Ruheb und wir thematisieren heute die Rückkehr des Wolfes nach Österreich und welche Auswirkungen präventive Abschüsse auf die geschützte Tierart haben. Bei mir heute zu Gast ist Lukas Ende vom Naturschutzpunkt Österreich. Er hat Biologie und internationalen Naturschutz studiert und arbeitet als Artenschutzkoordinator seit knapp 10 Jahren zum Thema Wölfe. Hallo Lukas, vielen Dank, dass du dir heute Zeit genommen hast für die Werkspost.
4: Ja, hallo, danke für die Einladung.
5: Beginnen wir gleich mit dem Aktuellsten. Noch vor Beginn der Almsaison hat die Salzburger Jagdreferentin und FPÖ-Chefin Marlene Swatzek eine neue Regelung vorgestellt. Künftig sollen im Innergebirg zwischen Werfen und Grimmel während der Weidesaison 2 Wölfe auch präventiv geschossen werden, also ohne dass sie zuvor Nutztiere gerissen haben. Wie siehst du unter Naturschutzbund diese Regelung und die noch im Mai in Kraft treten soll?
4: Ja, da müsste ich ganz schön ausholen, aber im Grunde haben wir da verschiedene Schwierigkeiten. Zum einen suggeriert Frau Landesrätin Swatzek damit, dass damit Risse vermieden werden können, was ich für sehr bedenklich halte, da es keinerlei Hinweise darauf gibt, dass Abschüsse ohne Anlass tatsächlich den Herdenschutz ersetzen. Ja? Also ich habe Sorge, dass dann Landwirtinnen und Landwirte noch weniger motiviert sind, Herdenschutz zu betreiben, der aufwendig ist, den es aber braucht. Und denn Herdenschutz ist das einzig Präventive, wenn es darum geht, Risse zu vermeiden. Zum anderen haben wir da ein Problem der Rechtsstaatlichkeit aus meiner Sicht, weil die vorgegebenen Gesetze aus der EU, zu denen sich ja auch Österreich bekennt als Mitgliedstaat, dadurch aus meiner Sicht sehr stark zuwidergelaufen wird. Wir haben Verpflichtungen, den Wolf in einen günstigen Erhaltungszustand zu bringen und dem können wir nicht gerecht werden, indem wir Wölfe anlasslos schießen.
5: Aber die geplante Maßnahmenverordnung, sagst du, also verträgt sich nicht mit EU-Recht, aber warum verstößt sie denn dagegen? Was ist der Grund dafür?
4: Ja, also es ist etwas kompliziert. Der günstige Erhaltungszustand, den ich eben gerade schon erwähnt habe, ist ein Begriff aus der Fauna-Flora-Habitat-Richtlinie, die sich wiederum aus der Berner Konvention ableitet oder die Umsetzung darstellt. Und der Hintergedanke ist, dass man schon Ende letzten Jahrhunderts, also in den 1970er, 80er Jahren, sich überlegt hat, nur Arten vom Aussterben zu bewahren, ist zu wenig. Man möchte sie wieder in einen Zustand verschaffen, sie sollen sich erholen, dass sie auch ihre ökologische Rolle erfüllen können. Und das versucht man mit diesem günstigen Erhaltungszustand zu beschreiben. Also es soll ein überlebensfähiges Element unserer Landschaft sein. Und das ist nicht nur für den Wolf so, sondern für hunderte von Tierarten und Pflanzenarten und Lebensräumen in der EU vorgesehen. Und wenn ich nur eine Handvoll Wölfe habe in Österreich oder in Salzburg, wenn wir jetzt auf der Ebene bleiben, die nur durchziehen und sich nicht vermehren und da schieße ich ein paar ab, dann verhindere ich halt, dass sich dieser günstige Erhaltungszustand überhaupt erst einmal einstellen kann. Denn das ist das Ziel, dass er sich einstellt und dass er dann erhalten bleibt. Das, denke ich, ist das größte Problem. Und das zweite ist eben, dass wir dadurch keine Konflikte mindern können, auch wenn das suggeriert wird.
5: Der Wolf ist zwar geschützt durch die Flora-Fauna-Habitat-Richtlinie, aber man darf ihn ja unter bestimmten Umständen abschießen. Wann gibt es denn diese Ausnahmen? Also was ist die Ausnahme, wann darf ich dieses geschützte Tier schießen?
4: Ja, wir hatten eben letztes Jahr eine Änderung auf EU-Ebene, wo ja auch Österreich maßgeblich für gesorgt hat. Und einschlägige Politiker klopfen sich dafür selber auf die Schulter, weil sie behaupten, den Bauern da etwas Gutes getan zu haben. Es bleibt aber eine geschützte Tierart und das bedeutet, dass dieser günstige Erhaltungszustand erreicht werden muss. Und wir haben jetzt gerade eine Monitoring-Periode oder eine Überwachungsperiode abgeschlossen auf EU-Ebene. Österreich hat Ende letzten Jahres an die EU berichtet, dass sie den Wolf weiterhin als sogenannte Newly Arriving Species, eine neu ankommende Art, einstuft und hat da aber auch in den vier Kategorien, auf denen sich die Einstufung basiert, zur Population beurteilt, der Wolf befindet sich, also die Wolfspopulation wird als nicht günstig eingestuft. Ja. Und das ist aber unser Ziel. Also dazu hat sich Österreich verpflichtet, dazu hat sich die EU verpflichtet. Und es wird halt so dargestellt, als wäre ein Leben mit dem Wolf in Österreich nicht möglich, überall anders schon, aber bei uns nicht. Und da muss ich einfach widersprechen. Es gibt auch in anderen Ländern Almwirtschaft und es gibt dort auch Wölfe. Und ja, da wird vielleicht auch mal einer geschossen, aber es wird auch massiv in Herdenschutz investiert. Und das ist etwas, was wir in Salzburg einfach nicht sehen. Der Herdenschutz wird sehr stiefmütterlich behandelt. Es gibt eine Förderung, ja, aber sie wird nicht beworben. Es gibt kein bedeutendes Beratungssystem oder keine Beratungsleistungen, dass sich die bei allem Weidehalter halt auch sozusagen unterstützt fühlen. Und vor allem wird ihnen halt immer wieder gesagt und das auch amtlich sozusagen bestätigt, eure Flächen sind eh nicht schützbar. Ihr müsst es nicht machen, weil wir kümmern uns schon darum, der Wolf kommt schon weg. Und wenn ich jemandem sage, deine Alm ist nicht schützbar, dann ist das natürlich für ihn so, warum sollte ich mir dann die Mühe machen, ja? Wenn das schon von amtlicher Seite bestätigt wird. Da haben wir ein ziemliches Problem, weil ich das auch für fachlich nicht richtig halte.
5: Aber was antwortest du jetzt allen Bauern, die sagen, die Herdenschutzmaßnahmen wie die Zäune oder dergleichen sind eben auf dieser kleinen strukturierten Landwirtschaft nicht möglich?
4: Ja, da gibt es halt unterschiedliche Herangehensweisen. Also es gibt den Herdenschutz, ja, den Begriff, aber es gibt nicht den Herdenschutz auf der Fläche. Wir haben in Österreich richtigerweise sehr unterschiedliche, da sieht es sehr unterschiedlich aus auf den Almen. Wir haben in Tirol größere Almen, in Salzburg sind es tatsächlich auch kleinere Almen, was aber tatsächlich auch mitunter ein Vorteil sein kann, weil gerade kleinere Almen, soweit es keine Waldweiden sind, auch besser zäunbar sind. Also es gibt durchaus auch Almen, das wurde schon, ich weiß nicht wann, das war 2012 oder so, Zederhaus, da gibt es eine gezäunte Alm. Ja, das war ein Pilotprojekt. Das ist nicht schlecht gelaufen. Da hat man viele Erfahrungen gesammelt, da hat man auch Fehler gemacht und das ist nicht alles rund gelaufen. Aber damals war der Wille da und der Wolf war noch nicht so präsent. Vielleicht war einfach sozusagen das noch nicht so hoch emotionalisiert. Ich denke, wenn man den Landwirte wirklich noch besser unterstützt und ihnen halt auch Zukunftsaussichten gibt, indem man ihnen auch zeigt, wir lassen euch damit nicht alleine mit dem Herdenschutz, dann wäre das auch möglich. Aber im Moment lässt man sie mit dem Herdenschutz alleine und bietet ihnen als einzige Lösung den Abschuss an.
5: Aber Herdenschutzmaßnahmen würden ja auch von der EU gefördert werden. Holt sich Österreich dafür das Geld überhaupt ab oder wird das einfach überhaupt nicht in Anspruch genommen?
4: Also wir hatten da ein Projekt, ein EU-gefördertes Live-Projekt, Livestock Protect. Und Teil davon war auch, dass wir da stärker darauf hinweisen, welche Mittel es da gibt. Ich bin nicht im Bilde, wie das genau kam, aber mit der neuen Förderperiode ist es tatsächlich auch Teil der österreichischen Ölpool-Förderung geworden, dass man den Unterhalt sozusagen für Herdenschutzhunde, die eine gewisse Voraussetzung erfüllen, sich finanzieren lassen kann. Und da sind auch EU-Gelder, spielen da eine Rolle. Aber im Vergleich zu anderen europäischen Ländern ist das noch sehr unterrepräsentiert. Man könnte sich da durchaus noch viel mehr abholen. Und ich denke, der wichtigste Punkt wäre da auf jeden Fall, also es braucht die Behörtung und daraus ergeben sich hohe Personalkosten, die eine Agrargenossenschaft, die eine Alm bewirtschaftet, derzeit nicht stemmen könnte. Frankreich macht es so, dass sie 80% der erhöhten Kosten halt unterstützen. Und das sehe ich sehr positiv.
5: Vielleicht kommen wir noch mal zurück zu den EU-Regelungen. Du hast es schon angesprochen, im Vorjahr, im Mai, ist der Schutzstatus des Wolfes von streng geschützt auf geschützt herabgestuft worden. Was hat das jetzt genau für Auswirkungen für Österreich?
4: Rechtlich gesehen erstmal keine, weil wir keinen günstigen Erhaltungszustand haben. Also damals, vor 2025 sozusagen, vor dieser Änderung, war ja der Abschuss nur in Ausnahmefällen möglich. Und diese Ausnahmen wurden sehr lose definiert. Da wurde dann gesagt, ja, ein Wolf ist schon, und das sagt man heute noch, eine Gefahr für die öffentliche Sicherheit, wenn er sich mehrfach in der Nähe von einem bewohnten Haus zeigt, wo es einfach keinen Anhaltspunkt gibt. Also es ist, Wölfe in einer Kulturlandschaft wie unserer müssen an Häusern vorbei. Sie können ja gar nicht anders. Daraus ergibt sich kein Interesse für den Menschen. Und das hat Österreich schon sehr lose interpretiert, sehr, sehr weit interpretiert. Also da musste ein Ausnahmegrund vorliegen. Es musste der günstige Erhaltungszustand sozusagen, der durfte nicht gefährdet werden. Es musste begründet werden. Und das dritte war, es durfte keine alternative Lösung geben. Und da hat man gesagt, ja, in Österreich gibt es halt ganz viele Flächen, die nicht schützbar sind. Das hat man einfach pauschal gesagt, obwohl das eigentlich im Einzelfall jeweils geprüft werden müsste. Und das fällt jetzt so halb weg. Also man kann immer noch per Ausnahme sagen, okay, dieser spezielle Wolf, der hat sich jetzt Menschen mehrfach genähert. Das ist auch Teil eines Wolfsmanagements. Dafür stehe ich auch gerade, dass ich sage, ein Wolf, der sich Menschen aktiv nähert und ein Verhalten an den Tag legt, wo Experten halt auch sagen, der könnte in naher Zukunft für uns gefährlich werden, der gehört halt dann geschossen, wenn andere Maßnahmen nicht greifen. Und jetzt sind wir in eine Phase übergegangen, wo es eben, das gab es vorher nur in Spanien, in Estland, Lettland, im Norden von Schweden. Da war der Wolf vorher sozusagen als einziges im Anhang 5. Jetzt ist er überall in Anhang 5. Und da durfte man, oder da darf man auch heute, wenn es den günstigen Erhaltungszustand nicht gefährdet oder das Erreichen davon nicht gefährdet, darf man diese Tierart nutzen sozusagen. Ja, also diese Tierart, die Gams gehört so auch in diese Kategorie, die ist geschützt. Aber sie darf genutzt werden unter der Prämisse, dass man fundierte Daten über diese Tierart hat, die bestätigen, wenn ich nur zu einem gewissen Grad eingreife in die Population, mir was rausnehme aus der Population, dann kann ich sie ernten. Also im Grunde geht es da um Bejagung aus ökologischen oder traditionellen Gründen.
5: Und Österreich interpretiert das jetzt auch einfach so und hat in verschiedenen Bundesländern, unter anderem auch in Salzburg, den Wolf auch in das Jagdgesetz mit aufgenommen und sagt, wir bejagen jetzt den Wolf auch.
4: Genau, im Grunde ist das so, das folgt dieser Argumentationslinie, die sie eigentlich schon seit vielen Jahren verfolgen, also gerade die ÖVP und die FPÖ. Andere Wildarten bejagen wir auch, also sollten wir auch den Wolf bejagen. Und man kann dazu stehen, wie man will, dass der Wolf sozusagen eine bejagbare Tierart wird, weil man sie wirtschaftlich vielleicht nutzen möchte, als Trophäe vielleicht nutzen möchte. Dazu kann man, wenn man so dazu steht, ist das okay. Aber wir haben ja gar keinen Bestand. Also diese Wölfe, es wird ja jetzt argumentiert, wir haben 10 Wölfe im Jahr in Salzburg. Das sind nicht Salzburgs Wölfe. Das sind Wölfe, die ursprünglich woanders geboren wurden. Die sind vielleicht gerade am Weg durch Salzburg durch oder sie würden sich gerne in Salzburg niederlassen, um ein Rudel zu gründen. Wir haben keinen eigenen Bestand. Es gibt keine Fortpflanzung von Wölfen in Salzburg und Frau Swarczyk möchte auch keine Fortpflanzung von Wölfen in Salzburg. Sie sagt explizit, sie möchte keine Rudel. Das kann sie persönlich so sehen und ist vielleicht ihre Meinung, Rudel sind vielleicht aus ihrer Sicht etwas Schlechtes, aber rechtlich, um den günstigen Erhaltungszustand zu erreichen, muss sie Rudel zulassen.
5: Das heißt, die Herabsetzung des Schutzstatus hat deiner Meinung nach keine Auswirkung auf Österreich, weil wir einfach noch zu wenig Wölfe haben. Ab wann hätten wir denn in Österreich einen günstigen Erhaltungszustand?
4: Ja, also das habe ich auch versucht herauszufinden. Wir haben, wenn ich das richtig verstanden habe, bei der letzten Berichtspflicht, die letztes Jahr war, Österreich, wenn ich richtig informiert bin, auch einreichen müssen, was die Referenzgröße ist. Also das ist ein recht komplexes Feld, dieser günstige Erhaltungszustand, aber die EU versucht mit immer mehr Hilfsmitteln den Mitgliedstaaten zu helfen, wie sie das ermitteln können. Und man behilft sich da auch sogenannter Referenzgrößen. Und die sind natürlich pro Mitgliedstaat anders und auch je nachdem, wie die naturräumliche Zusammensetzung dort ist. Österreich hat extrem viel geeigneten Lebensraum für einen Wolf und es gibt Annäherungen an diesen günstigen Erhaltungszustand. Also wenn ich das jetzt nicht zu komplex machen möchte, es geht ja darum, dass diese Tierart nicht nur nicht mehr bedroht ist, sondern ein lebensfähiges Element der Landschaft ist. Und in der Ökologie gibt es so Kenngrößen, ja, das sind so über den Daumen Dinge, wo man sagt, okay, das könnte sein, wenn es 1000 erwachsene Individuen gibt von einer Population, die sonst keinen Kontakt zu anderen Populationen hat, dann ist sie nicht mehr gefährdet. Und jetzt ist Österreichs Population aber nicht isoliert, sondern sie ist eingebettet in andere oder angebunden an andere Populationen. Da geht man davon aus, dass 250 erwachsene Individuen dann nicht mehr gefährdet sind und dementsprechend einen günstigen Erhaltungszustand liefern. Und wenn ich jetzt sage, okay, das müssen aber auch Residente, sozusagen nicht durchziehende Tiere sein, was aus meiner Sicht Sinn macht, dann wären das 125 Rudel, weil in ein Rudel hat 2 Elterntiere. Und das mal 2 sind 250. Und das halte ich für realistisch. Man könnte sagen, so 125 Rudel wäre für Österreich realistisch. Vielleicht 25 im Mühl- und Waldviertel und 100 in den Alpen. Aber das ist sozusagen eine Debatte, die läuft. Ja? Also auch eine wissenschaftliche Debatte.
5: Im Vorjahr wurden in Österreich 151 einzelne Wölfe genetisch bestätigt. Das geht aus dem aktuellen Statusbericht Wolf des Österreich-Zentrums Bär-Wolf-Luchs hervor. Gleichzeitig ist die Zahl der Rudeln von 9 auf 8 gesunken. Das heißt, wir sind noch sehr weit entfernt von diesem günstigen Erhaltungszustand.
4: Genau, also wir haben Stand letztes Jahr sozusagen 8 Rudel. Was jetzt der Stand ist, wissen wir nicht. Das sind ja immer Momentaufnahmen. Und es ist durchaus bedenklich, dass wir immer wieder solche Dellen erleben. Das ist nicht das erste Mal, dass die Zahl der Rudel auch wieder zurückgeht. Ja? Also auch hier wieder diese Annahme aus Salzburg, dass das Wachstum wie in anderen Ländern 30% betragen würde. Das ist in Österreich interessanterweise gar nicht der Fall, weswegen wir umso vorsichtiger sein sollten mit Eingriffen in die Population.
5: 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Mein Name ist Stefanie Ruhab und heute bei mir zu Gast ist Lukas Ende vom Naturschutzbund. Er ist Biologe und beschäftigt sich bereits seit Jahren mit der Rückkehr des Wolfes. Jetzt haben wir schon besprochen, warum es EU-rechtswidrig sein soll, die präventiven Abschüsse, die was jetzt in Salzburg geplant sind. Die Salzburger Landesregierung sieht das aber anders. Allen voran Marlene Swatzek von der FPÖ. Sie argumentiert den präventiven Abschuss damit, dass ja in Europa der Wolf einen günstigen Erhaltungszustand hat, also nicht in Österreich, sondern in Europa. Und dann gibt es eine sehr einfache Rechnung, wie sie auf die 2 Wölfe zum Abschießen kommt. Denn rund 10 Wölfe ziehen laut Swatzek durch das Bundesland. Sie vermehren sich um rund 30% im Jahr, also können 2 Tiere geschossen werden, ohne den EU-weit vorherrschenden Erhaltungszustand zu gefährden. Was sagst du zu dieser Rechnung? Okay.
4: Wie ich eben schon betont habe, ein Bestand setzt sich nicht aus durchzügelnden Tieren zusammen. Der Salzburg hat im Grunde keinen eigenen Bestand, das habe ich schon erwähnt. Wir bräuchten erst einmal Rudel in Salzburg und das möchte die Frau Swatzek nicht, um einen eigenen Bestand überhaupt zu haben. Dann gibt es dazu auch eine ganz klare Rechtsprechung. Also es sind 2023 oder 2024 mehrere EuGH-Urteile ergangen, direkt zu Fällen betreffend Wolf. Und einer davon war ja auch von Land Tirol angestoßen worden. Und in allen Fällen ist der EuGH ganz konsistent und klar. Es kann sich kein Land der EU einfach darauf rausreden, dass es ja Wölfe woanders gibt. Das ist nicht legitim. Der günstige Erhaltungszustand, und das macht ja auch Sinn, muss in allen Ländern erreicht werden. Es geht nicht darum, dass der Wolf auf EU-Ebene einen günstigen Erhaltungszustand hat, weil das bringt uns in Österreich gar nichts, wenn wir ihn nicht haben. Denn die Idee dahinter ist, dass diese Art, wir müssen das glaube ich auch ab und zu mal von der Art Wolf wegnehmen, die Idee der Berner Konvention ist ja, die Arten sollen ihre ökologische Funktion ausleben können und erfüllen können im Ökosystem, im Lebensraum. Und dafür muss sie in einer ausreichenden Anzahl vorhanden sein. Und das ist beim Wolf, der kann seine ökologische Funktion nur erfüllen, wenn er ein Territorium für sich besetzt und im Rudel dort lebt und auch die Rudel flächendeckend präsent sind. Ein Rudel alleine kann noch nicht aufs Ökosystem sich auswirken.
5: Wir haben schon angesprochen, Marlene Swatzek sagt, sie will in Salzburg keine Rudeln. Zitat, damit werden die Probleme noch einmal größer, sagt die Landesrätin und Hobbyjägerin. Warum werden Probleme mit Rudeln größer oder stimmt das gar nicht?
4: Ich kann das nicht einschätzen, warum sie das sagt. Das ist vielleicht etwas, was auch so ein bisschen diesem Begriff innewohnt. Rudel ist vielleicht auch aufgeladen, der Begriff, oder auch bewusst aufgeladen worden als negativ. Im Grunde sind Wolfsrudel einfach Familienverbände. Es gibt Eltern, einen Vater, eine Mutter, es gibt den Nachwuchs vom heurigen Jahr und es gibt eventuell noch 2, 3 oder ein Tier vom Vorjahr. Das sind dann vielleicht so zwischen 8 und 12 Tiere, je nachdem, wie groß der Wurf war vom heurigen Jahr. Und das Sozialsystem funktioniert halt so, dass dann die Jungtiere abwandern ab einem bestimmten Alter. Manche machen das mit 10 Monaten, manche mit 24 Monaten und lernen halt vorher noch ein bisschen Babys, wie man babysittet. Und jagen tun die erwachsenen Tiere. Von denen lernen die Jungtiere das. Die Eltern sind diejenigen, die das gut können. Und das ist nicht ganz trivial, das Jagen. Also das ist auch eine Fertigkeit, die müssen die Wölfe erstmal erlernen. Drum ist eine Beobachtung schon auch, das ist nicht wissenschaftlich fundiert, aber das ist tendenziell eher die durchziehenden Jungwölfe auf der Suche nach einem eigenen Territorium sind, die die größten Schäden verursachen, weil sie noch ungeübt sind und ungeschützte Weidetiere präferieren. Wie gesagt, mit Vorsicht zu genießen, aber es gibt Rudel in Deutschland, die machen über Jahre keinen einzigen Nutztierriss, weil sie gelernt haben, Elektrozäune tun weh. Und die müssen diese Erfahrung nicht mehrfach machen. Das machen sie einmal und vielleicht suchen sie nochmal ein bisschen Sprungmöglichkeiten oder Unterschlupfmöglichkeiten, aber irgendwann, wenn in einer Region, wo das Rudel zu Hause ist, die Landwirte ausreichend gezeigt haben, wir schützen unsere Tiere und das ist voll aufwendig für dich, wenn du hier versuchst reinzukommen. Geh doch lieber ein Reh jagen, das ist einfacher. Dann ist das einfach der energieeffizientere Weg. Es geht nicht darum, die Weidetiere irgendwie komplett abzuriegeln, sondern es geht darum, den Aufwand für den Wolf größer zu machen, als ein Wildtier zu erbeuten. Und das ist möglich, auch in Salzburg.
5: Und die vorbeiziehenden Wölfe kennen das noch nicht, dass sie quasi Probleme kriegen, wenn sie ein Nutztier auf der Alm reißen und es sind wahrscheinlich eine größere Gefahr dann für diese.
4: Also junge Wölfe sind, das ist ja bei jungen Tieren einfach grundsätzlich mal so, die sind ein bisschen neugieriger und auch vielleicht ein bisschen mutiger. Erwachsene Wölfe sind sehr vorsichtig und gehen ungern Risiken ein. Und ich muss das in der Herdenschutz halt flächendeckend in einer Region gut aufziehen. Dann habe ich eine gute Chance. Und es gibt einen Schäfer aus Sachsen, das war der erste, bei dem die ersten Risse auch waren, im Jahr 2099. Der hat gesagt, schießt mir bloß nicht meinen Rudel weg, weil die halten mir die jungen, durchziehenden Wölfe, die irgendwie auch mal ausprobieren, ob der Zaun wirklich noch Strom hat und, oder ob man da nicht mal drüber oder drunter durch kann. Und das ist eben dieses Sozialgefüge. Ja? Die Wolfseltern, die markieren ihr Revier und die verteidigen das auch und sorgen dafür, dass es keine durchziehenden Einzelwölfe gibt. Und wenn man weitergehen will, kann es sein, das ist auch unbelegt, dass sie das auch tradieren. Ja? Also dass sie auch das weitergeben an ihre Jungtiere. Das ist die Beute, die einfach ist, die ist unkompliziert. Da kriegen wir keine Probleme mit Herdenschutzhunden. Ja? Herdenschutzhunde ist ja so das nächste Thema. Gehen wir doch lieber auf die. Das ist, wie gesagt, wissenschaftlich nicht belegt, aber es könnte sein, dass Wölfe das auch tradieren. Und da, wo es halt wiederholt einen erwachsenen Wolf gibt, der wiederholt Herdenschutzmaßnahmen überwindet, da steht auch der Naturschutzbund dahinter, dass er sagt, solche Wölfe wollen wir nicht, das müssen wir ausselektieren und dann ist auch wieder Ruhe. Aber einfach nur reinschießen, wahllos, ziellos, bringt uns gar nichts.
5: Die Begutachtungsfrist für die Wolfsverordnung ist ja bereits vorbei. Ab Mai sollen dann schon die ersten beiden Wölfe in Salzburg geschossen werden dürfen. Wird der Naturschutzbund vielleicht auch gemeinsam mit anderen Umwelt- oder Tierschutzorganisationen diese präventiven Abschüsse irgendwie noch bekämpfen?
4: So gut wir können, ja. Natürlich, wir prüfen da auch unsere Möglichkeiten. Wir werden auch versuchen, unsere Mittel da auszuschöpfen. Aber diese Verordnungen sind ja nicht zufällig gewählt. Das ist schon ein sehr bewusstes System von den Landesregierungen, die Wölfe schießen wollen, um ihre Klientel zu bedienen, weil wir kein Rechtsmittel haben, de facto gegen Verordnungen. Und sie werden gerne auch so kurzfristig sozusagen ausgelegt, oder ihre Dauer ist von so kurzer Dauer, damit wir auch nicht den längeren Weg, der notwendig ist, um Verordnungen zu bekämpfen, gehen zu können. Also wenn so eine Verordnung ein halbes Jahr oder dreiviertel Jahr gültig ist, dann sind die Aussichten, dass wir das rechtzeitig bekämpfen können, einfach extrem gering.
5: Wie wäre denn der längere Weg? Wie könnte man denn vorgehen? Muss man dann vor Gericht gehen und das anzeigen oder wie stellt man sich das vor?
4: Also der WWF hat das mit dem Ökobüro durchjudiziert. Am Fall der niederösterreichischen Fischotterverordnung haben einen Antrag gestellt auf Normprüfung. Das bedeutet, die Behörde wird gebeten, ihre eigene Verordnung zu prüfen. Ist das EU-rechtskonform? Das müsste sie mit einem Bescheid beantworten. Hat aber natürlich eine gewisse Frist, muss nicht sofort antworten, sondern kann, ich glaube, innerhalb von 6 Wochen antworten. Und dieser Bescheid, der kann dann bekämpft werden vom Landesverwaltungsgericht. Und wir hatten auch schon Fälle, wo dann das Landesverwaltungsgericht aber wiederum der Landesregierung Recht gegeben hat. Und dann muss es erst wieder in die nächste Instanz. Und das ist halt ein sehr mühsamer Prozess.
5: Das heißt, es gibt einerseits den österreichischen Instanzenzug, aber es ist ja auch zum Thema Wolf, glaube ich, steht auch für Österreich noch ein Vertragsverletzungsverfahren auf EU-Ebene im Raum, oder?
4: Ja, also eins von vielen. Österreich macht sich da nicht gerade irgendwie als Vorreiter des Naturschutzes bekannt auf EU-Ebene. Es gibt mehrere Vertragsverletzungsverfahren, die sich anbahnen oder in Anbahnung sind. Und das zumindest mir bekannte, am längsten laufende, betrifft diese sogenannte Aarhus-Konvention, wo es darum geht, der Öffentlichkeit den Zugang zu Umweltinformationen, aber auch zu Prozessen zu geben. Ja? Also dass man auch den Rechtsweg eben offen hat. Und Österreich ist da säumig, diese Aarhus-Konvention, die sie unabhängig auch von der EU ratifiziert hat. Ja? Also schon in den 80er Jahren hat Österreich diese Aarhus-Konvention ratifiziert, noch weit vor dem Beitritt zur EU. Sie sind sozusagen zweifach gebunden. Es ist ein völkerrechtlicher Vertrag, den Österreich unterschrieben hat und nicht einhält. Und die EU zieht da die Daumenschrauben schon immer mehr an, aber halt auch seit 10 Jahren. Also das ist auch so ein sehr langwieriges Ding. Und wir hoffen von Naturschutzseite natürlich, dass da mal endlich der nächste Schritt folgt und eine Anklage vom EuGH auch tatsächlich stattfindet. Was jetzt nicht mehr weit weg ist, weil sozusagen die Schritte, die da vorkommen, alle mittlerweile erfolgt sind.
5: Das heißt, das Thema wird uns sicher noch länger beschäftigen, auch in der nächsten Almsaison, spätestens dann wieder, wenn wieder eine strengere Verordnung wahrscheinlich kommt, weil sich nicht sehr viel geändert haben wird. Vielen Dank, Lukas, für den spannenden Einblick zum Thema Wolf und zu diesen neuen Verordnungen der zwei Abschüsse.
4: Ja, danke auch nochmal und euch noch einen schönen Tag. Ciao.
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6: Warum ist das Thema Wolf bei uns momentan so akut?
7: Ja, es ist einfach, dass wir schon merken, dass der Wolf länger mehr in unserer Gegend einruckt.
8: Schau, wie er wieder durch Wald und Wiese straft. Ein Ries-

0: Schaut ins Wärter und noch ein Rudel draus.
1: Der Wolf, ja, die Lösung ist eine wolffreie Zone. Wolffreie Zone. Ein Einzelwolf, ja, Angst haben. Dort fühlen wir uns bedroht. Wolffreie Zone.

0: Sind doch im Wolf hat seine und der Wolf nicht vorhanden.
1: Wenn der Wolf kommt, was sagst du, wenn der Wolf kommt am Hinterberg?
2: Dann müssen wir nachher schauen, was nachher, wie wir das nachher in den Griff kriegen, gell? Dann müssen wir nachher in der Gemeinschaft schauen, wie das, was da alles auf uns zukommt. Wahrscheinlich nicht gut, gell?
3: Jetzt ziehen sie Rudel, weiss Richtung Landesgrenze. Die Konsequenz scharf und Mensch kriegen Angstzustände. Was sei wert, wenn man in unseren Gebieten lässt, der frisst ins unserer Kinder, es findet der Wolfisierung statt.
4: Sie wissen echt nicht, was das heißt, wenn er da bleibt bei uns. Dadurch Instinkt, dass das nicht passiert, jagen wir geschwind. Für alle Träumer, die sind drüber auch reger, aber wir die 3S-Regel.
5: Schießer, Schaffler, Maul, Hebe!
4: Wir schauen euch da zu, wie ihr die Schafe putzt. Was für ein Artenschutz.

0: Wolf, sie will ihn ins Weiß machen, er wird sieht, aber wer war's?
1: Der Wolf, ja, die Lösung ist eine wolffreie Zone. Wolffreie Zone. Ein Einzelwolf, ja, Angst haben, dort fühlen wir uns bedroht. Wolffreie Zone. Der Wolf, ja, die Lösung ist eine wolffreie Zone. Wolffreie Zone. Ein Einzelwolf, ja, Angst haben, aber ich dachte auch, entweder im Wolf hat sein oder der Wolf nicht vorhanden.
2: Das heißt, zusammengefasst, der einzige Wolf, der bei uns akzeptiert wird, ist der Jakob als Jagdreferent im Land Tirol.
1: So ist es, ein Wolf genügt.

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10: Herzlich willkommen und schön, dass Sie wieder eingeschaltet haben bei unserer neuen Ausgabe von Abseits der Thujenhecke. Mein Name ist Karin Prassel und Hans-Peter Brodinger begleitet uns auch heute, aber nicht nur an der Technik durch die Sendung, nein, er wird uns auch mit in den Wald nehmen und uns, nun, ich verrate vorweg mal nicht zu viel, nur so viel, heute werden wir die Nuss knacken, eine ganz besondere. Wir werden sie suchen, wir werden aus ihr etwas basteln, wir werden sie essen und auch einige ihrer Geheimnisse lüften. Ich hoffe, ich habe Sie schon etwas neugierig gemacht und jetzt sage ich Ihnen wie immer, holen Sie sich eine Tasse Tee oder Kaffee oder das, was Ihnen sonst noch so gut tut. Und ich spiele schon mal das erste Lied der heutigen Sendung. Schön, dass Sie da sind. Viel Freude beim Zuhören wünsche ich Ihnen. Lassen Sie es sich gut gehen in einer gemütlichen Stunde hier bei Abseits der Thujenhecke.

Heute habe ich in Hans-Peters Musikregal gewühlt und The British Tuba Quartet mit Inner the Deep End gefunden. Ich glaube, diese Musik fügt sich sehr gut ein in all das, was ich heute mit Ihnen so geplant habe. Wir beschäftigen uns heute nämlich mit einem Strauch, mit einem großen Strauch. Er wird bis zu 15 Meter hoch und ist in Europa und Kleinasien heimisch. Er ist sommergrün und kann mehrere hundert Jahre alt werden und deshalb wird dieser Strauch auch als Gedächtnis der Erde, Pflanzen und Tiere bezeichnet. Und ich bin mir ganz sicher, dass Sie ihn kennen, allein schon wegen seiner schmackhaften Nüsse. Der Haselnussbaum wird heute im Mittelpunkt der Sendung stehen und Sie werden staunen, wie viel es von ihm zu berichten gibt. Ich freue mich schon darauf, mich heute mit Ihnen gemeinsam unter so einen Strauch zu setzen, mitten in der Natur und mit Ihnen auch das eine oder andere Geheimnis zu lüften und Tuba-Klänge zu hören.

So mancher Zauber liegt in ihr, der Haselnuss. Sie gilt ja als das Symbol für Lebens- und Liebesfruchtbarkeit. Hildegard von Bingen hatte mit der Haselnuss keine innige Freundschaft gehegt, denn die Haselnuss, die galt als Zeichen der Wollust und daher meinte sie, für Heilzwecke tauge sie keinesfalls. Nun ja, das lassen wir jetzt einfach mal so stehen. Vielleicht liegt ja sogar was Wahres in der Befürchtung von Hildegard von Bingen, denn betrachtet man die Haselnuss in der Signatur, dann strahlt sie durch ihr rasches Wachsen Jugendlichkeit aus. Die herzförmigen Blätter deuten nämlich tatsächlich auf die Liebe hin und deshalb galten die Nüsse bereits im Altertum als aphrodisierendes Mittel. Im antiken Rom galt die Hasel als ein Friedenssymbol. Es war ein Zeichen der guten Absicht, wenn man einen Haselzweig in der Hand hielt. Und in Rom war es auch, dass der Braut bei der Hochzeit ein Korb mit Haselnüssen geschenkt wurde, beziehungsweise das Brautpaar mit Haselnüssen beworfen wurde. Bis in die Steinzeitkultur ist es nachverfolgbar, dass die Haselnuss schon einen hohen Stellenwert besessen hat. Das ist auch verständlich, denn sie galt in der Volksmedizin als harntreibend, wundheilend, entzündungshemmend, beruhigend, fiebersenkend. Und sie soll nämlich auf die Leber wirken. Und viele wissen, wer mit der Leber zu tun hat, ist ständig müde. Nachdem die Haselnuss als Symbol für Lebensfreude gilt, für den Frühling und für die Unsterblichkeit, so wird sie dem einen oder anderen wohl Schwung ins Leben bringen und Kraft bringen. Und Kraft ist ja der größte Feind der Müdigkeit. Denn die Kraft ist es, die uns allen die Energie gibt, das Leben mit Schwung zu meistern. In allen Lebenslagen. Ja, ich glaube, ich gehe jetzt mal ein paar Nüsse knacken.

Apropos Nüsse knacken. Dazu lese ich Ihnen gerne ein paar Überlegungen vor. Knack die Nuss, wenn es denn eine Nuss ist. Was ist eine Nuss? Harte Schale, weicher Kern, bitterer Kern? Wovor schützt die Schale? Vor neuem, Unbekannten? Oder ist die Schale nur eine Verkleidung, eine Ablenkung? Was zeigt dir diese Schale? Hättest du die Schale selbst gern? Womit schützt du deinen Kern? Und warum überhaupt? Ist eine Offenlegung dessen, was ist nicht erlaubt, darf, was ist nicht einfach sein? Darum knack die Nuss und schau einfach rein. Schon reingeschaut? Etwas gefunden? Tu es einfach. Was? Na das, was du nicht sehen wolltest, nicht sehen durftest, als du nicht hingesehen hast. Du hast es aber bemerkt. Etwas in dir hat es dir trotzdem gesagt. Obwohl du es nicht sehen wolltest, hast du es trotzdem gehört. In deinem Bauch rumort es, an deinem Genick zieht es langsam hoch, arbeitet sich vor, zieht an deinen Haarwurzeln, aber wozu? Wozu was? Na das, das, was du nicht siehst, es aber merkst. Das, was du noch nicht weißt, aber trotzdem schon da ist. Das Wozu wird sich eh weisen. Das Was auch. Weil du wirst es tun. Du wirst es angehen, dieses Neue. Weil es dir Spaß machen wird, weil es dich ausfüllt, jetzt schon. Obwohl du das Was und das Wozu noch nicht weißt. Und weil du zumindest schon weißt, dass es eine Nuss ist. Eine neue eben, die es zu knacken gilt. Und das ist schon mehr als nichts.

Und weil wir schon beim Nüsseknacken sind, ich kann mich noch sehr gut erinnern, wie ich als Kind immer in einem Haselnusshain nach den Haselnüssen gesucht habe. Allein, wenn ich Ihnen davon jetzt erzähle, dann habe ich schon wieder den Geruch dieser kleinen Au in der Nase. Erdig hat es gerochen und das Geäst und die Blätter, die haben unter den Füßen geknackt und die Freude, die war groß, wenn am Boden die Haselnüsse herumlagen. Und dann kam das Spannendste an der Sache. Dann ging's auf die Suche nach einem flachen Stein, der gut in der Hand lag, und einem großen Stein am Boden. Und dieser diente als Unterlage. Dort kam dann die Nuss drauf und mit Schwung wurde der kleine flache Stein draufgeschlagen. Und dann lag sie da, die Nuss. Und auch hier ging wieder ein ganz besonderer Duft von ihr aus. So frisch, so natürlich, so richtig kräftig und der Geschmack im Mund erdig und voller Energie. Ich merke schon, ich komme ins Schwärmen. Vielleicht sollten wir uns jetzt auch gleich mitten in die Natur begeben. Was halten Sie davon? Halten Sie sich bereit, ich habe gleich eine Überraschung für Sie.

0: finden müssen. Und da haben sie sehr gut aufgepasst, denn Hans-Peter und ich sind nun hier mitten im Wald an einem Bach, und zwar genau
1: an einem kleinen Bächlein, wo auch Haselnusssträucher wachsen.
0: Und vielleicht können Sie es sich schon denken, Hans-Peter wird uns hier sicher etwas zeigen wollen.
1: So ist es. Und zwar werde ich heute zeigen, wie man aus diesen Haselnusssträuchern Wisperl bzw. Maipfeifchen selber machen kann. Ja, was nehmen wir denn da für einen? Sollte ungefähr so 1 Zentimeter dick sein. Nicht zu dick, weil sonst wird es schwierig zum Schnitzen. Ah, da ist einer. Den nehmen wir. Und abgezwickt. Jetzt zwicke ich, heute habe ich eine Baumschere mit dabei, die kleinen Asttriebe, wo schon viele Blätter drauf sind, zwicke ich jetzt mal raus. Und jetzt bleibt mir ungefähr ein Haselnussstock in der Länge von 1 Meter, der in etwa an der unteren Stelle eine Dicke von 1,5 cm hat und an der oberen, jüngeren Seite vielleicht noch 1 cm. Da gingen ungefähr, wir sagen, 10 Maipfeifchen, können wir da rausschnitzen.
0: Hans-Peter, geht das eigentlich zu jeder Jahreszeit?
1: Nein, das geht eigentlich nur Mai, Juni, weil da im Prinzip im Strauch das meiste Wasser nach oben in die Blätter getrieben wird und somit sich die Rinde vom Baum oder vom Stamm lösen lässt. Im Juni oder davor ist es zu trocken und da ist es nicht möglich, die Rinde als Ganzes vom Stamm zu bringen.
0: Und was für Werkzeug brauche ich generell, wenn ich mein Wisperl machen will?
1: Eigentlich nur ein ganz normales Taschenmesser. Da haben wir alles dabei.
0: Okay, dann sind wir gespannt.
1: So, jetzt haben wir den Haselnusstrieb von Blattwerk befreit und jetzt suchen wir uns ein gemütliches Plätzchen, wo wir uns hinsetzen und ans Werk gehen.
0: Das klingt ja schon mal gut. Das lauschige Bankerl hätten wir gefunden, Hans-Peter, jetzt kann es losgehen.
1: Ja, da ich heute die Baumschere dabei habe, mache ich es natürlich leichter und zwicke mir da einmal so ein 10 cm langes Stück vom Stock ab. So, und kann sofort damit beginnen. Und heute habe ich ein extra scharfes Messer dabei.
0: Ah ja, man hört's.
1: Jeder erkennt, was es ist. Und nimm eine Seite vom Stock, da sollte möglichst kein Knosp oder irgendwas drauf sein, damit die Rinde ohne Schaden vom Stamm gezogen werden kann. Und da habe ich jetzt ein Teil, das ist ungefähr 5 cm lang. Und dann kommt so ein kleiner Knosp und ja, vor dem Knosp werden wir das abschneiden. Also beginne ich, dass ich irgendwo an einem Ende quasi ein Mundstück schnitze, indem ich vorne ganz wenig runternehme. Auf der gegenüberliegenden Seite, das wäre das Mundstück, also auf der oberen Seite dann, schnitze ich einen geraden Schnitt quer zum Ast, ungefähr 1 Zentimeter vom Beginn weg rein und dann schnitze ich von hinten zum Mundstück eine kleine Kerbe, die ungefähr 0,5 Zentimeter breit ist und nehme die Rinde ab. Dann gehe ich zurück, also ganz nach hinten, wo der Knosp sitzt, und vor dem Knospen schneide ich einmal die komplette Rinde rund um den Stock ab.
0: Wieso ist es so wichtig, dass die Knosp da nicht dabei ist? Und warum soll die Rinde jetzt da nicht beschädigt werden?
1: Ich würde sonst nämlich die Rinde nicht vom Stock bekommen, weil mir ja dieser Knospenteil im Weg ist. So, jetzt habe ich da einmal rundum geschnitten und jetzt beginnt der langwierige Teil, und zwar mit dem Messerrücken beginne ich jetzt, ich lege mir das auf den Oberschenkel, beginne ich jetzt zu klopfen und drehe diesen Stock, also diese 10 cm Wisperl, immer weiter und klopfe und klopfe und klopfe und klopfe. Und jetzt probiere ich, ob die Rinde schon abgeht, indem ich

0: den hinteren Teil ganz festhalte und vorne, also das Wiesbol, versuche die Rinde zu drehen. Na, da dreht sich noch gar nichts. Also müssen wir schön brav weiterklopfen.
1: Jetzt habe ich dich so beobachtet, jetzt hast du die Rinde ein bisschen nass gemacht. Hans-Peter, wieso?
0: Ja, ich habe da ein bisschen Wasser dazugegeben, indem ich das kurz um ins Bächlein gedacht habe, damit sich dann vielleicht das Wasser, die Rinde ein bisschen aufweicht, damit es das leichter runtergeht. Und jetzt probieren wir noch einmal. Es hat geknackt.
1: Auf das haben wir gewartet.
0: Das heißt, die Rinde hat sich gelöst und jetzt muss ich die Rinde ganz vorsichtig abnehmen.
1: Na schau her.
0: Nach vorn auszuziehen.
1: Okay.
0: Und leg die einmal irgendwo vorsichtig auf die Seiten. Weil die darf man nicht kaputt werden. Und jetzt, wo ich die Kerbe eingeschnitten habe, vertiefe ich das Stück Holz und von hinten, schaffe von hinten Richtung Kerbe einen Hohlraum, in dem dass ich eben bis zu dem Schnitt, den ich ganz am Anfang gemacht habe, hinschneide und vertiefe das mindestens bis zur Mitte, also bis zum Kern eigentlich vom Stock. So, jetzt habe ich da von hinten nach vorne bis zum Kern, also zum Mark vom von diesem Stock, nach vorne immer alles freigeschnitzt, also der Hohlraum müsste jetzt eigentlich groß genug sein. Und jetzt braucht es nur noch an der Oberseite von der Kerbe weg Richtung Mundstück eine Öffnung, wo dann die Luft einströmen kann, damit das Pfeiferl auch funktioniert. Und das geht meist mit einem Schnitt. So. Und jetzt steckt man ganz vorsichtig die Rindenhülse wieder auf. Und das muss man ganz vorsichtig sein, damit das sie da nicht zerbricht.
1: Spannend.
0: Jetzt befeuchte ich das. Den Stock aber ein bisschen, damit es ein bisschen leichter geht. Das ist eigentlich der spannendste Teil vom Ganzen, dass das wieder heil raufkommt. Und schieben das ganz rauf und stellen das unten an der Kerbe, wo die Lippe reinkommt, wieder genau, dass das die Rinde mit dem Schnitt wieder übereinstimmt, dass es gerade drauf ist und dann probieren wir mal, ob das funktioniert. Auf den ersten Versuch. Wunderbar.
1: Perfekt. Dankeschön fürs Zeigen, Hans-Peter. Und wer das Ganze jetzt nachmachen will und wem es jetzt vielleicht so schnell gegangen ist, der kann gerne auf der Homepage www.karinbrassel.com sich die Anleitung runterladen und es dann tatsächlich so versuchen und dann genauso schön pfeifen wie der Hans-Peter jetzt.
0: Viel Spaß.

0: Und weil wir gerade so schön in der Natur unterwegs sind, da fällt mir doch geradewegs eine Geschichte ein. Eine Geschichte für klein und groß. Für alle eben. Es war einmal vor gar nicht allzu langer Zeit, an einem wunderschönen Nachmittag, so einer wie heute. Da ging ein kleines Mädel, nennen wir sie mal Frieda, in den Wald. Das macht sie öfter. Irgendetwas gibt es da immer zu entdecken. Allein schon der Geruch und wie es sich anfühlt, über Stock und Stein zu marschieren. Und dort, in dem Wald, da kam sie irgendwann an ein kleines Bächlein. Und an diesem Bächlein, da war ein Strauch mit vielen grünen Blättern. Und die Blätter, die sahen aus, als hätte tatsächlich eine Maus daran geknabbert. Das Plätzchen gefiel unserer Frieda und so setzte sie sich in den Schatten dieses Strauches und lauschte dem Rauschen der Blätter im Wind und dem Rauschen des Bächleins. So richtig gemütlich hatte sich die Frieda gemacht und ihr könnt euch vorstellen, wie gut es roch. Fast ein bisschen erdig und nach Fichtennadeln, so wie ein Wald eben riecht. Und auf einmal, schwuppsdiwupps, da stand ein kleines Männlein neben ihr. Es war winzig klein, maximal so groß wie deine Handfläche. Das Mädchen erschrak, wollte aufhüpfen und davonsausen, doch das Männchen setzte sich einfach neben das Mädchen unter den Haselnussstrauch. Es gähnte und streckte die Arme weit von sich.
1: Ups, jetzt hast du mich aber erschreckt, meinte das Männchen. Ich habe gerade so gut geschlafen im Schatten des Strauches.
0: Das Mädchen war noch immer sehr erstaunt und schaute mit großen Augen zum Männchen. Wer bist denn du? Fragte es.
1: Ich bin das Haselmännchen. Ich wohne im Gestrüpp mitten unter den Sträuchern. Ja, kennst du mich denn gar nicht?
0: Frieda schaute sich das Männchen nun genauer an. Seine Augen waren Haselnüsse. Die Haare standen in alle Richtungen davon und sein Körper schaute aus wie ein Ast. Von dort gingen die Hände weg und diese ähnelten wiederum sehr den Haselnusskätzchen vom Frühjahr. Und seine Füße, die bestanden aus jeweils drei Nüssen. Ein eigenartiges Aussehen hatte das Männchen. Und dann saßen sie so nebeneinander, das Mädchen und das Männchen. Sie betrachteten die Vögel.

Auf einmal glaubten sie, etwas zu hören. Und Frieda traute ihren Augen nicht. Kam doch tatsächlich ein Eichhörnchen des Weges. Es schien etwas größer als die üblichen Kollegen, die man so kennt. Und an seiner Seite waren ein paar Kindereichhörnchen, die neugierig hinterher hüpften. Frieda und das Haselmännchen verhielten sich ganz ruhig. »Das ist die Waldschule«, flüsterte das Männchen. »Jetzt wird's gleich spannend, der Herr Lehrer hat immer sehr viel zu erzählen.« Und tatsächlich, der Herr Lehrer erklärte und erklärte den Kindern und die beiden, die horchten zu. »Wisst ihr, liebe Kinder«, meinte der Herr Lehrer, »es ranken sich ja ganz viele Geschichten um den Haselstrauch. Angeblich ist er der Baum des Wissens. Viele Menschen sitzen manchmal einfach nur so darunter und genießen, und man sagt ihm nach, dass er vor Hexerei, vor Blitz und vor Krankheit schützen soll. Aber ausprobieren würde ich das lieber nicht, wenn ein Gewitter kommt«, meinte der Herr Lehrer, an einer Haselnuss knabbernd. »Es gibt Menschen, die machen sich aus den Ästen Wünschelruten, weil es ja auch ein heiliger Baum sein soll.« Und wie auf Befehl kam ein Mann um die Ecke. Die Eichhörnchen versteckten sich hinter einem großen Baumstamm und er schien Frieda und den Herrn Hasel gar nicht zu beachten. Also verhielten sie sich ganz ruhig. Der Mann ging rund um die Haselstaude, als würde er etwas Bestimmtes suchen. »Den kenne ich«, flüsterte die Frieda leise zum Herrn Hasel. »Der macht immer im Frühjahr Maipfeifchen mit den Kindern. Dazu wird er jetzt ein paar passende Äste raussuchen.« Und tatsächlich, er fand ein paar Zweige, die er sich abschnitt. »Er sucht sich sicher auch noch passende Äste, weil er auch einen Korb machen möchte. Der ist bald wieder weg, glaub's mir.« Und genau so war es. Als der Mann gefunden hatte, was er brauchte, war er auch schon wieder weg. »Früher war es üblich, dass sich die Menschen die Körbe selber machten«, meinte der Herr Lehrer zu den Kindern. »Da ging man nicht einfach in ein Geschäft, um einen zu kaufen. Körbe machen konnten alle Menschen auf dem Land.« Da staunten die Eichhörnchenschüler nicht schlecht. »Toll, was man aus der Natur alles machen kann«, fiepste der kleinste der Schüler. Auf einmal kam eine Schnecke des Weges. Es war keine Schnecke, so wie wir sie kennen. Sie war viel größer. Eigentlich sah sie aus wie geschmiedet. Ihr Kopf und ihr Körper sahen aus wie alte Nägel und ihr Schneckenhaus schien aus einer alten Umlenkrolle zu bestehen. Ganz eigenartig, das kannst du mir glauben. Und mit ihr im Schlepptau kam ein Hase gehoppelt. Dieser hatte Löffel als Ohren, aber richtige Löffel, so Kaffeelöffel. Und wenn du mir das nicht glaubst, kann ich auch nichts machen. Ich lüge dich nicht an. Warum sollte ich? Das sind meine Freunde. Wir treffen uns fast jeden Tag da unter dem Haselstrauch und erzählen uns Geschichten, sprach der Herr Hasel. Und komischerweise kannten auch die Eichhörnchenschüler die Schnecke und den Hasen und freuten sich über ihr Kommen. »Habt ihr uns wieder was zu erzählen?« fragte der Herr Lehrer. »Oh ja«, sagte der Hase. »Wisst ihr eigentlich, dass die Haselnuss ursprünglich aus der Türkei kam und von dort ist sie über Griechenland nach Rom gebracht worden und erst dann hat sie sich über die ganze Welt verbreitet? Kaum zu glauben, wenn man sieht, wie viele Haselnusssträucher in diesem Wald schon stehen«, lachte der Hase. »Schaut euch mal die Rinde an. Ist euch schon mal aufgefallen, dass auf dieser kleinen Seitentriebe abstehen? Die schauen aus wie Warzen. Die Rinde haben die Menschen früher auf Hautverletzungen zur Heilung aufgelegt. Das wusste wiederum der Herr Lehrer zu erzählen. Und die Schnecke wusste zu berichten, dass die Menschen aus den Blättern Tee tranken, der angeblich etwas bitter schmecken würde, aber gut für deren Leber sei. Und die Kätzchen pulverisieren die Menschen und verwenden es als Stärkungsmittel. Die Kätzchen sind übrigens die männlichen Blüten der Haselnuss.
und die weiblichen sind in einer Knospe verborgen und schimmern ganz rot, fast so, als hätte die Knospe eine Irokesenfrisur. Da mussten alle lachen und die Schnecke wusste doch, dass die Menschen mit den gemahlenen Haselnüssen auch Kekse und Kuchen backen würden. Ach, es war einfach ein wunderschöner Nachmittag. Sie hatten es so richtig gemütlich, der Haselmann, die Eichhörnchen, die Schnecke, der Hase und die Frieda. Die Blumen, die am Wegesrand standen, die beugten ihre Köpfchen im Wind, während die Sonne langsam begann unterzugehen. Die Blumen wurden müde und die Freunde unter dem Haselbaum auch. Und auf einmal, da kitzelte es an der Nase von Frieda. Sie konnte es nicht mehr genau erblicken, was es war, aber der Schatten auf dem Boden, der wies auf einen Schmetterling hin. Und er wird es wohl gewesen sein, der sie geweckt hatte. Oh je, Frieda hatte eingeschlafen. Unter dem Haselnussbaum. Und dann war ihr irgendwie, als würde sie aus der Ferne einen Hasen sehen, der davonhoppelte mit Teelöffeln als Ohren. Das war es, was ich euch unbedingt erzählen wollte. Ein tolles Erlebnis. Und wenn du mal im Wald bist, dann tu doch einfach dasselbe. Setz dich unter einen Haselnussbaum. Und warte ab, wer dir aller so unterkommt. Und vielleicht erzählst du uns dann ja deine.

Viele Geschichten ranken um die Haselnuss und vor allem in der traditionellen Volksheilkunde weiß man viel von ihr zu erzählen. Denn die Hasel, die galt, wie auch der Wacholder oder der Holler, als besonders mystische Pflanze. Ruten wurden am Johannitag, also dem 24. Juni, geschnitten, sofern man sie als Wünschelrute verwenden wollte, um mit ihr Wasseradern oder gar Schätze aufzuspüren. Auch ein Wanderstock, welcher vor Schlangenbissen schützen sollte, wurde ebenso an diesem Tag geschnitten. Und noch heute heißt es, der Johannitag die Fieberrinde bringen mag und Johannitag Abendstund hol Haselrinde für die Wund. Hatte nämlich jemand Fieber oder Krämpfe, so nahm man früher eine Handinnenfläche voller Haselrinde, kochte diese dann in Wasser, um dann anschließend ein Tuch darin einzutauchen und dann um die Unterschenkel zu wickeln oder auf die Stirn aufzulegen. Und die Rinde wurde als Auflage bei Wunden verwendet. Man schälte sie im Frühjahr von den Ästen und trocknete sie für den weiteren Bedarf. Und wie kann man nun die Hasel sehr gut erkennen? Also die Rinde weist kleine warzenähnliche Gebilde auf und unterscheidet man die Blüten, so sind die hängenden Kätzchen die männlichen Kätzchen und diese entstehen ja bereits im Herbst des Vorjahres und überwintern dann nackt. Und die weiblichen Blüten, die sind in der Knospe verborgen und treten dann mit roter Farbe hervor. Und im Frühjahr, da freuen sich die Insekten, denn die Hasel ist eine der ersten Nahrungsquellen für das emsige Insektenvolk auf der Suche nach Kraft und Energie. Und deshalb ist es umso wichtiger, dass die guten alten Haselnusshaine zwischen den Feldern ihre Berechtigung haben, denn fanden sie ursprünglich als Abgrenzung zwischen den Grundstücken Viehweiden oder Mähwiesen ihre Bedeutung, so haben sie heute weitgreifendere Funktionen. Sie gliedern nämlich nicht nur die Landschaften, sondern schützen auch vor Wind und vor Bodenerosionen. Denn wenn der Wind die Ackerkrumen abträgt und fortbläst, dann bremsen die Hecken den Wind ab und so geht der wertvolle Oberboden nicht verloren und steht auch nachfolgenden Generationen noch als fruchtbarer Boden zur Verfügung. Und die Haine dienen auch vielen Insekten und Vögeln als Unterkunft und Heimat und auch als Nahrungsquelle. Und so ist eine Haselnusshecke an sich ein vom Menschen geschaffenes, wertvolles Ökosystem, welches unbedingt bewahrt und weitergeführt werden soll.

Unser Ausflug zu den Haselnussstauden, der geht schon wieder dem Ende zu. Vielleicht war ja auch für Sie etwas dabei und vielleicht haben Sie ja nun Lust darauf bekommen, einen Haselnussstrauch zu suchen und sich die Zeit zu geben, sich mal darunter zu setzen. Und vielleicht nehmen Sie ja sogar ein Messer mit und versuchen sich mal im Maiwischball schnitzen. Aber wie gesagt, das müssten Sie dann im Frühling tun, wenn der Strauch im Saft steht. Wenn Sie gerne die Anleitung für die Maipfeifall von Hans-Peter haben möchten, so können Sie sich diese gerne auf meiner Homepage www.karinprassel.com herunterladen und auf jeden Fall wünschen wir ganz viel Freude beim Nachmachen. Manchmal muss man zwischendurch einfach mal Kind sein dürfen, dann geht im Alltag vieles leichter von der Hand. Ich danke Ihnen, dass Sie sich die Zeit genommen haben, heute dabei zu sein und ich hoffe, wir hören uns auch beim nächsten Mal wieder, hier bei Abseits der Thujenhecke. Wenn es Ihnen gefallen hat, dann empfehlen Sie uns ruhig weiter. All unsere Sendungen zum Nachhören finden Sie ebenso auf meiner Homepage www.karinprassel.com. Schauen Sie doch einfach einmal vorbei. Alles Liebe wünscht Ihnen Karin Prassel am Mikrofon und Hans-Peter Brodinger, unser Maiwischball-Spezialist an der Technik. Lassen Sie es sich gut gehen. Wir tun es auch. Bis bald.

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1: 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Unknown Crooner mit In This Liquid Nothingness.

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2: Steaming Satellites mit Theory Unspoken.

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5: Die Idee der Berner Konvention ist ja, die Arten sollen ihre ökologische Funktion ausleben können und erfüllen können im Ökosystem, im Lebensraum. Und dafür muss sie in einer ausreichenden Anzahl vorhanden sein. Der Wolf kann seine ökologische Funktion nur erfüllen, wenn er ein Territorium für sich besetzt und im Rudel dort lebt und auch die Rudel flächendeckend präsent sind. Ein Rudel alleine kann noch nicht aufs Ökosystem sich auswirken.
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7: Willkommen beim Podcast der Werkspost. Mein Name ist Stefanie Ruheb und wir thematisieren heute die Rückkehr des Wolfes nach Österreich und welche Auswirkungen präventive Abschüsse auf die geschützte Tierart haben. Bei mir heute zu Gast ist Lukas Ende vom Naturschutzpunkt Österreich. Er hat Biologie und internationalen Naturschutz studiert und arbeitet als Artenschutzkoordinator seit knapp 10 Jahren zum Thema Wölfe. Hallo Lukas, vielen Dank, dass du dir heute Zeit genommen hast für die Werkspost.
5: Ja, hallo, danke für die Einladung.
7: Beginnen wir gleich mit dem Aktuellsten. Noch vor Beginn der Almsaison hat die Salzburger Jagdreferentin und FPÖ-Chefin Marlene Swatzek eine neue Regelung vorgestellt. Künftig sollen im Innergebirg zwischen Werfen und Grimmel während der Weidesaison 2 Wölfe auch präventiv geschossen werden, also ohne dass sie zuvor Nutztiere gerissen haben. Wie siehst du und der Naturschutzbund diese Regelung und die noch im Mai in Kraft treten soll?
5: Ja, da müsste ich ganz schön ausholen, aber im Grunde haben wir da verschiedene Schwierigkeiten. Zum einen suggeriert Frau Landesrätin Swatzek damit, dass damit Risse vermieden werden können, was ich für sehr bedenklich halte. Da es keinerlei Hinweise darauf gibt, dass Abschüsse ohne Anlass tatsächlich den Herdenschutz ersetzen. Ja? Also ich habe Sorge, dass dann Landwirtinnen und Landwirte noch weniger motiviert sind, Herdenschutz zu betreiben, der aufwendig ist, den es aber braucht. Und denn Herdenschutz ist das einzig Präventive, wenn es darum geht, Risse zu vermeiden. Zum anderen haben wir da ein Problem der Rechtsstaatlichkeit aus meiner Sicht, weil die vorgegebenen Gesetze aus der EU, zu denen sich ja auch Österreich bekennt als Mitgliedstaat, dadurch aus meiner Sicht sehr stark zuwidergelaufen wird. Wir haben Verpflichtungen, den Wolf in einen günstigen Erhaltungszustand zu bringen und dem können wir nicht gerecht werden, indem wir Wölfe anlasslos schießen.
7: Aber die geplante Maßnahmenverordnung, sagst du, also verträgt sich nicht mit EU-Recht, aber warum verstößt sie denn dagegen? Was ist der Grund dafür?
5: Ja, also es ist etwas kompliziert. Der günstige Erhaltungszustand, den ich eben gerade schon erwähnt habe, ist ein Begriff aus der Fauna-Flora-Habitat-Richtlinie, die sich wiederum aus der Berner Konvention ableitet oder die Umsetzung darstellt. Und der Hintergedanke ist, dass man schon Ende letzten Jahrhunderts, also in den 1970er, 80er Jahren, sich überlegt hat, nur Arten vom Aussterben zu bewahren, ist zu wenig. Man möchte sie wieder in einen Zustand verschaffen, sie sollen sich erholen, dass sie auch ihre ökologische Rolle erfüllen können. Und das versucht man mit diesem günstigen Erhaltungszustand zu beschreiben. Also es soll ein überlebensfähiges Element unserer Landschaft sein. Und das ist nicht nur für den Wolf so, sondern für hunderte von Tierarten und Pflanzenarten und Lebensräumen in der EU vorgesehen. Und wenn ich nur eine Handvoll Wölfe habe in Österreich oder in Salzburg, wenn wir jetzt auf der Ebene bleiben, die nur durchziehen und sich nicht vermehren und da schieße ich ein paar ab, dann verhindere ich halt, dass sich dieser günstige Erhaltungszustand überhaupt erst einmal einstellen kann. Denn das ist das Ziel, dass er sich einstellt und dass er dann erhalten bleibt. Das, denke ich, ist das größte Problem. Und das zweite ist eben, dass wir dadurch keine Konflikte mindern können, auch wenn das suggeriert wird.
7: Der Wolf ist zwar geschützt durch die Flora-Fauna-Habitat-Richtlinie, aber man darf ihn ja unter bestimmten Umständen abschießen. Wann gibt es denn diese Ausnahmen? Also was ist die Ausnahme? Wann darf ich dieses geschützte Tier schießen?
5: Ja, wir hatten eben letztes Jahr eine Änderung auf EU-Ebene, wo ja auch Österreich maßgeblich für gesorgt hat. Und einschlägige Politiker klopfen sich dafür selber auf die Schulter, weil sie behaupten, den Bauern da etwas Gutes getan zu haben. Es bleibt aber eine geschützte Tierart und das bedeutet, dass dieser günstige Erhaltungszustand erreicht werden muss. Und wir haben jetzt gerade eine Monitoring-Periode oder eine Überwachungsperiode abgeschlossen auf EU-Ebene. Österreich hat letztes Jahr, Ende letzten Jahres an die EU berichtet, dass sie den Wolf weiterhin als sogenannte Newly Arriving Species, eine neu ankommende Art, einstuft und hat da aber auch in den vier Kategorien, auf denen sich die Einstufung basiert, zur Population beurteilt, der Wolf befindet sich, also die Wolfspopulation wird als nicht günstig eingestuft. Ja. Und das ist aber unser Ziel. Also dazu hat sich Österreich verpflichtet, dazu hat sich die EU verpflichtet. Und es wird halt so dargestellt, als wäre ein Leben mit dem Wolf in Österreich nicht möglich. Überall anders schon, aber bei uns nicht. Und da muss ich einfach widersprechen. Es gibt auch in anderen Ländern Almwirtschaft und es gibt dort auch Wölfe. Und ja, da wird vielleicht auch mal einer geschossen, aber es wird auch massiv in Herdenschutz investiert. Und das ist etwas, was wir in Salzburg einfach nicht sehen. Der Herdenschutz wird sehr stiefmütterlich behandelt. Es gibt eine Förderung, ja, aber sie wird nicht beworben. Es gibt kein bedeutendes Beratungssystem oder keine Beratungsleistungen, dass sich die bei allem Weidehalter halt auch sozusagen unterstützt fühlen. Und vor allem wird ihnen halt immer wieder gesagt und das auch amtlich sozusagen bestätigt, eure Flächen sind eh nicht schützbar. Ihr müsst es nicht machen, weil wir kümmern uns schon darum, der Wolf kommt schon weg. Und wenn ich jemandem sage, deine Alm ist nicht schützbar, dann ist das natürlich für ihn so, warum sollte ich mir dann die Mühe machen, ja? Wenn das schon von amtlicher Seite bestätigt wird. Da haben wir ein ziemliches Problem, weil ich das auch für fachlich nicht richtig halte.
7: Aber was antwortest du jetzt allen Bauern, die sagen, die Herdenschutzmaßnahmen wie die Zäune oder dergleichen sind eben auf dieser kleinen strukturierten Landwirtschaft nicht möglich?
5: Ja, da gibt es halt unterschiedliche Herangehensweisen. Also es gibt den Herdenschutz, ja, den Begriff, aber es gibt nicht den Herdenschutz auf der Fläche. Wir haben in Österreich richtigerweise sehr unterschiedliche, da sieht es sehr unterschiedlich aus auf den Almen. Wir haben in Tirol größere Almen, in Salzburg sind es tatsächlich auch kleinere Almen, was aber tatsächlich auch mitunter ein Vorteil sein kann, weil gerade kleinere Almen, soweit es keine Waldweiden sind, auch besser zäunbar sind. Also es gibt durchaus auch Almen, das wurde schon, ich weiß nicht wann, das war 2012 oder so, Zederhaus, da gibt es eine gezäunte Alm. Ja, das war ein Pilotprojekt. Das ist nicht schlecht gelaufen. Da hat man viele Erfahrungen gesammelt, da hat man auch Fehler gemacht und das ist nicht alles rund gelaufen. Aber damals war der Wille da und der Wolf war noch nicht so präsent. Vielleicht war einfach sozusagen das noch nicht so hoch emotionalisiert. Ich denke, wenn man den Landwirte wirklich noch besser unterstützt und ihnen halt auch Zukunftsaussichten gibt, indem man ihnen auch zeigt, wir lassen euch damit nicht alleine mit dem Herdenschutz, dann wäre das auch möglich. Aber im Moment lässt man sie mit dem Herdenschutz alleine und bietet ihnen als einzige Lösung den Abschuss an.
7: Aber Herdenschutzmaßnahmen würden ja auch von der EU gefördert werden. Holt sich Österreich dafür das Geld überhaupt ab oder wird das einfach überhaupt nicht in Anspruch genommen?
5: Also wir hatten da ein Projekt, ein EU-gefördertes Live-Projekt, Livestock Protect. Und Teil davon war auch, dass wir da stärker darauf hinweisen, welche Mittel es da gibt. Ich bin nicht im Bilde, wie das genau kam, aber mit der neuen Förderperiode ist es tatsächlich auch Teil der österreichischen Ölpool-Förderung geworden, dass man den Unterhalt sozusagen für Herdenschutzhunde, die eine gewisse Voraussetzung erfüllen, sich finanzieren lassen kann. Und da sind auch EU-Gelder, spielen da eine Rolle. Aber im Vergleich zu anderen europäischen Ländern ist das noch sehr unterrepräsentiert. Man könnte sich da durchaus noch viel mehr abholen. Und ich denke, der wichtigste Punkt wäre da auf jeden Fall, also es braucht die Behörtung und daraus ergeben sich hohe Personalkosten, die eine Agrargenossenschaft, die eine Alm bewirtschaftet, derzeit nicht stemmen könnte. Frankreich macht es so, dass sie 80% der erhöhten Kosten halt unterstützen. Und das sehe ich sehr positiv.
7: Vielleicht kommen wir noch mal zurück zu den EU-Regelungen. Du hast es schon angesprochen, im Vorjahr, im Mai, ist der Schutzstatus des Wolfes von streng geschützt auf geschützt herabgestuft worden. Was hat das jetzt genau für Auswirkungen für Österreich?
5: Rechtlich gesehen erstmal keine, weil wir keinen günstigen Erhaltungszustand haben. Also damals, vor 2025 sozusagen, vor dieser Änderung, war ja der Abschuss nur in Ausnahmefällen möglich. Und diese Ausnahmen wurden sehr lose definiert. Da wurde dann gesagt, ja, ein Wolf ist schon, und das sagt man heute noch, eine Gefahr für die öffentliche Sicherheit, wenn er sich mehrfach in der Nähe von einem bewohnten Haus zeigt, wo es einfach keinen Anhaltspunkt gibt. Also es ist, Wölfe in einer Kulturlandschaft wie unserer müssen an Häusern vorbei. Sie können ja gar nicht anders. Daraus ergibt sich kein Interesse für den Menschen. Und das hat Österreich schon sehr lose interpretiert, sehr, sehr weit interpretiert. Also da musste ein Ausnahmegrund vorliegen. Es musste der günstige Erhaltungszustand sozusagen, er durfte nicht gefährdet werden, es musste begründet werden. Und das Dritte war, es durfte keine alternative Lösung geben. Und da hat man gesagt, ja, in Österreich gibt es halt ganz viele Flächen, die nicht schützbar sind. Das hat man einfach pauschal gesagt, obwohl das eigentlich im Einzelfall jeweils geprüft werden müsste. Und das fällt jetzt so halb weg. Also man kann immer noch per Ausnahme sagen, okay, dieser spezielle Wolf, der hat sich jetzt Menschen mehrfach genähert. Das ist auch Teil eines Wolfsmanagements. Dafür stehe ich auch gerade, dass ich sage, ein Wolf, der sich Menschen aktiv nähert und ein Verhalten an den Tag legt, wo Experten halt auch sagen, der könnte in naher Zukunft für uns gefährlich werden, der gehört halt dann geschossen, wenn andere Maßnahmen nicht greifen. Und jetzt sind wir in eine Phase übergegangen, wo es eben, das gab es vorher nur in Spanien, in Estland, Lettland, im Norden von Schweden. Da war der Wolf vorher sozusagen als einziges im Anhang 5. Jetzt ist er überall in Anhang 5. Und da durfte man, oder da darf man auch heute, wenn es den günstigen Erhaltungszustand nicht gefährdet oder das Erreichen davon nicht gefährdet, darf man diese Tierart nutzen sozusagen. Ja, also diese Tierart, die Gams gehört so auch in diese Kategorie, die ist geschützt. Aber sie darf genutzt werden unter der Prämisse, dass man fundierte Daten über diese Tierart hat, die bestätigen, wenn ich nur zu einem gewissen Grad eingreife in die Population, mir was rausnehme aus der Population, dann kann ich sie ernten. Also im Grunde geht es da um Bejagung aus ökologischen oder traditionellen Gründen.
7: Und Österreich interpretiert das jetzt auch einfach so und hat in verschiedenen Bundesländern, unter anderem auch in Salzburg, den Wolf auch in das Jagdgesetz mit aufgenommen und sagt, wir bejagen jetzt den Wolf auch.
5: Genau, im Grunde ist das so, das folgt dieser Argumentationslinie, die sie eigentlich schon seit vielen Jahren verfolgen, also gerade die ÖVP und die FPÖ. Andere Wildarten bejagen wir auch, also sollten wir auch den Wolf bejagen. Und man kann dazu stehen, wie man will, dass der Wolf sozusagen eine bejagbare Tierart wird, weil man sie wirtschaftlich vielleicht nutzen möchte, als Trophäe vielleicht nutzen möchte. Dazu kann man, wenn man so dazu steht, ist das okay. Aber wir haben ja gar keinen Bestand. Also diese Wölfe, es wird ja jetzt argumentiert, wir haben 10 Wölfe im Jahr in Salzburg. Das sind nicht Salzburgs Wölfe. Das sind Wölfe, die ursprünglich woanders geboren wurden. Die sind vielleicht gerade am Weg durch Salzburg durch oder sie würden sich gerne in Salzburg niederlassen, um ein Rudel zu gründen. Wir haben keinen eigenen Bestand. Es gibt keine Fortpflanzung von Wölfen in Salzburg und Frau Swarczyk möchte auch keine Fortpflanzung von Wölfen in Salzburg. Sie sagt explizit, sie möchte keine Rudel. Das kann sie persönlich so sehen und ist vielleicht ihre Meinung, Rudel sind vielleicht aus ihrer Sicht etwas Schlechtes, aber rechtlich, um den günstigen Erhaltungszustand zu erreichen, muss sie Rudel zulassen.
7: Das heißt, die Herabsetzung des Schutzstatus hat deiner Meinung nach keine Auswirkung auf Österreich, weil wir einfach noch zu wenig Wölfe haben. Ab wann hätten wir denn in Österreich einen günstigen Erhaltungszustand?
5: Ja, also das habe ich auch versucht herauszufinden. Wir haben, wenn ich das richtig verstanden habe, bei der letzten Berichtspflicht, die letztes Jahr war, Österreich, wenn ich richtig informiert bin, auch einreichen müssen, was die Referenzgröße ist. Also das ist ein recht komplexes Feld, dieser günstige Erhaltungszustand, aber die EU versucht mit immer mehr Hilfsmitteln den Mitgliedstaaten zu helfen, wie sie das ermitteln können. Und man behilft sich da auch sogenannter Referenzgrößen. Und die sind natürlich pro Mitgliedstaat anders und auch je nachdem, wie die naturräumliche Zusammensetzung dort ist. Österreich hat extrem viel geeigneten Lebensraum für einen Wolf und es gibt Annäherungen an diesen günstigen Erhaltungszustand. Also wenn ich das jetzt nicht zu komplex machen möchte, es geht ja darum, dass diese Tierart nicht nur nicht mehr bedroht ist, sondern ein lebensfähiges Element der Landschaft ist. Und in der Ökologie gibt es so Kenngrößen, ja, das sind so über den Daumen Dinge, wo man sagt, okay, das könnte sein, wenn es 1000 erwachsene Individuen gibt von einer Population, die sonst keinen Kontakt zu anderen Populationen hat, dann ist sie nicht mehr gefährdet. Und jetzt ist Österreichs Population aber nicht isoliert, sondern sie ist eingebettet in andere oder angebunden an andere Populationen. Da geht man davon aus, dass 250 erwachsene Individuen dann nicht mehr gefährdet sind und dementsprechend einen günstigen Erhaltungszustand liefern. Und wenn ich jetzt sage, okay, das müssen aber auch Residente, sozusagen nicht durchziehende Tiere sein, was aus meiner Sicht Sinn macht, dann wären das 125 Rudel, weil in ein Rudel hat 2 Elterntiere. Und das mal 2 sind 250. Und das halte ich für realistisch. Man könnte sagen, so 125 Rudel wäre für Österreich realistisch. Vielleicht 25 im Mühl- und Waldviertel und 100 in den Alpen. Aber das ist sozusagen eine Debatte, die läuft. Ja? Also auch eine wissenschaftliche Debatte.
7: Im Vorjahr wurden in Österreich 151 einzelne Wölfe genetisch bestätigt. Das geht aus dem aktuellen Statusbericht Wolf des Österreich-Zentrums B Bärwolf-Luchse vor. Gleichzeitig ist die Zahl der Rudeln von 9 auf 8 gesunken. Das heißt, wir sind noch sehr weit entfernt von diesem günstigen Erhaltungszustand.
5: Genau, also wir haben Stand letztes Jahr sozusagen 8 Rudel. Was jetzt der Stand ist, wissen wir nicht. Das sind ja immer Momentaufnahmen. Und es ist durchaus bedenklich, dass wir immer wieder solche Dellen erleben. Das ist nicht das erste Mal, dass die Zahl der Rudel auch wieder zurückgeht. Ja? Also auch hier wieder diese Annahme aus Salzburg, dass das Wachstum wie in anderen Ländern 30% betragen würde. Das ist in Österreich interessanterweise gar nicht der Fall, weswegen wir umso vorsichtiger sein sollten mit Eingriffen in die Population.
7: 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Mein Name ist Stefanie Ruhrb und heute bei mir zu Gast ist Lukas Ende vom Naturschutzbund. Er ist Biologe und beschäftigt sich bereits seit Jahren mit der Rückkehr des Wolfes. Jetzt haben wir schon besprochen, warum es EU-rechtswidrig sein soll, die präventiven Abschüsse, die was jetzt in Salzburg geplant sind. Die Salzburger Landesregierung sieht das aber anders. Allen voran Marlene Swatzek von der FPÖ. Sie argumentiert den präventiven Abschuss damit, dass ja in Europa der Wolf einen günstigen Erhaltungszustand hat, also nicht in Österreich, sondern in Europa. Und dann gibt es eine sehr einfache Rechnung, wie sie auf die 2 Wölfe zum Abschießen kommt. Denn rund 10 Wölfe ziehen laut Swatzek durch das Bundesland. Sie vermehren sich um rund 30% im Jahr, also können 2 Tiere geschossen werden, ohne den EU-weit vorherrschenden Erhaltungszustand zu gefährden. Was sagst du zu dieser Rechnung? Okay.
5: Wie ich eben schon betont habe, ein Bestand setzt sich nicht aus durchzügelnden Tieren zusammen. Der Salzburg hat im Grunde keinen eigenen Bestand, das habe ich schon erwähnt. Wir bräuchten erst einmal Rudel in Salzburg und das möchte die Frau Swatzek nicht, um einen eigenen Bestand überhaupt zu haben. Dann gibt es dazu auch eine ganz klare Rechtsprechung. Also es sind 2023 oder 2024 mehrere EuGH-Urteile ergangen, direkt zu Fällen betreffend Wolf. Und einer davon war ja auch von Land Tirol angestoßen worden. Und in allen Fällen ist der EuGH ganz konsistent und klar. Es kann sich kein Land der EU einfach darauf rausreden, dass es ja Wölfe woanders gibt. Das ist nicht legitim. Der günstige Erhaltungszustand, und das macht ja auch Sinn, muss in allen Ländern erreicht werden. Es geht nicht darum, dass der Wolf auf EU-Ebene einen günstigen Erhaltungszustand hat, weil das bringt uns in Österreich gar nichts, wenn wir ihn nicht haben. Denn die Idee dahinter ist, dass diese Art, wir müssen das glaube ich auch ab und zu mal von der Art Wolf wegnehmen, die Idee der Berner Konvention ist ja, die Arten sollen ihre ökologische Funktion ausleben können und erfüllen können im Ökosystem, im Lebensraum. Und dafür muss sie in einer ausreichenden Anzahl vorhanden sein. Und das ist beim Wolf, der kann seine ökologische Funktion nur erfüllen, wenn er ein Territorium für sich besetzt und im Rudel dort lebt und auch die Rudel flächendeckend präsent sind. Ein Rudel alleine kann noch nicht aufs Ökosystem sich auswirken.
7: Wir haben schon angesprochen, Marlene Swatzek sagt, sie will in Salzburg keine Rudeln. Zitat, damit werden die Probleme noch einmal größer, sagt die Landesrätin und Hobbyjägerin. Warum werden Probleme mit Rudeln größer oder stimmt das gar nicht?
5: Ich kann das nicht einschätzen, warum sie das sagt. Das ist vielleicht etwas, was auch so ein bisschen diesem Begriff innewohnt. Rudel ist vielleicht auch aufgeladen, der Begriff, oder auch bewusst aufgeladen worden als negativ. Im Grunde sind Wolfsrudel einfach Familienverbände. Es gibt Eltern, einen Vater, eine Mutter, es gibt den Nachwuchs vom heurigen Jahr und es gibt eventuell noch 2, 3 oder ein Tier vom Vorjahr. Das sind dann vielleicht so zwischen 8 und 12 Tiere, je nachdem, wie groß der Wurf war vom heurigen Jahr. Und das Sozialsystem funktioniert halt so, dass dann die Jungtiere abwandern ab einem bestimmten Alter. Manche machen das mit 10 Monaten, manche mit 24 Monaten und lernen halt vorher noch ein bisschen Babys, wie man babysittet. Und jagen tun die erwachsenen Tiere, von denen lernen die Jungtiere das. Die Eltern sind diejenigen, die das gut können. Und das ist nicht ganz trivial, das Jagen. Also das ist auch eine Fertigkeit, die müssen die Wölfe erstmal erlernen. Drum ist eine Beobachtung schon auch, das ist nicht wissenschaftlich fundiert, aber dass es tendenziell eher die durchziehenden Jungwölfe auf der Suche nach einem eigenen Territorium sind, die die größten Schäden verursachen, weil sie noch ungeübt sind und ungeschützte Weidetiere präferieren. Wie gesagt, mit Vorsicht zu genießen, aber es gibt Rudel in Deutschland, die machen über Jahre keinen einzigen Nutztierriss, weil sie gelernt haben, Elektrozäune tun weh. Und die müssen diese Erfahrung nicht mehrfach machen. Das machen sie einmal und vielleicht suchen sie nochmal ein bisschen Sprungmöglichkeiten oder Unterschlupfmöglichkeiten, aber irgendwann, wenn in einer Region, wo das Rudel zu Hause ist, die Landwirte ausreichend gezeigt haben, wir schützen unsere Tiere und das ist voll aufwendig für dich, wenn du hier versuchst reinzukommen, geh doch lieber ein Reh jagen, das ist einfacher, dann ist das einfach der energieeffizientere Weg. Es geht nicht darum, die Weidetiere irgendwie komplett abzuriegeln, sondern es geht darum, den Aufwand für den Wolf größer zu machen, als ein Wildtier zu erbeuten. Und das ist möglich, auch in Salzburg.
7: Und die vorbeiziehenden Wölfe kennen das noch nicht, dass sie quasi Probleme kriegen, wenn sie ein Nutztier auf der Alm reißen und sind wahrscheinlich eine größere Gefahr dann für diese.
5: Also junge Wölfe sind, das ist ja bei jungen Tieren einfach grundsätzlich mal so, die sind ein bisschen neugieriger und auch vielleicht ein bisschen mutiger. Erwachsene Wölfe sind sehr vorsichtig und gehen ungern Risiken ein. Und ich muss das in der Herdenschutz halt flächendeckend in einer Region gut aufziehen. Dann habe ich eine gute Chance. Und es gibt einen Schäfer aus Sachsen, das war der erste, bei dem die ersten Risse auch waren, im Jahr 2099. Der hat gesagt, schießt mir bloß nicht meinen Rudel weg, weil die halten mir die jungen, durchziehenden Wölfe, die irgendwie auch mal ausprobieren, ob der Zaun wirklich noch Strom hat und, oder ob man da nicht mal drüber oder drunter durch kann. Und das ist eben dieses Sozialgefüge, ja. Die Wolfseltern, die markieren ihr Revier und die verteidigen das auch und sorgen dafür, dass es keine durchziehenden Einzelwölfe gibt. Und wenn man weitergehen will, kann es sein, das ist auch unbelegt, dass sie das auch tradieren, ja. Also, dass sie auch das weitergeben an ihre Jungtiere. Das ist die Beute, die einfach ist, die ist unkompliziert. Da kriegen wir keine Probleme mit Herdenschutzhunden. Ja? Herdenschutzhunde ist ja so das nächste Thema. Gehen wir doch lieber auf die. Das ist, wie gesagt, wissenschaftlich nicht belegt, aber es könnte sein, dass Wölfe das auch tradieren. Und da, wo es halt wiederholt einen erwachsenen Wolf gibt, der wiederholt Herdenschutzmaßnahmen überwindet, da steht auch der Naturschutzbund dahinter, dass er sagt, solche Wölfe wollen wir nicht, das müssen wir ausselektieren und dann ist auch wieder Ruhe. Aber einfach nur reinschießen, wahllos, ziellos, bringt uns gar nichts.
7: Die Begutachtungsfrist für die Wolfsverordnung ist ja bereits vorbei. Ab Mai sollen dann schon die ersten beiden Wölfe in Salzburg geschossen werden dürfen. Wird der Naturschutzbund vielleicht auch gemeinsam mit anderen Umwelt- oder Tierschutzorganisationen diese präventiven Abschüsse irgendwie noch bekämpfen?
5: So gut wir können, ja. Natürlich, wir prüfen da auch unsere Möglichkeiten. Wir werden auch versuchen, unsere Mittel da auszuschöpfen. Aber diese Verordnungen sind ja nicht zufällig gewählt. Das ist schon ein sehr bewusstes System von den Landesregierungen, die Wölfe schießen wollen, um ihre Klientel zu bedienen, weil wir kein Rechtsmittel haben, de facto, gegen Verordnungen. Und sie werden gerne auch so kurzfristig sozusagen ausgelegt, oder ihre Dauer ist von so kurzer Dauer, damit wir auch nicht den längeren Weg, der notwendig ist, um Verordnungen zu bekämpfen, gehen zu können. Also wenn so eine Verordnung ein halbes Jahr oder dreiviertel Jahr gültig ist, dann sind die Aussichten, dass wir das rechtzeitig bekämpfen können, einfach extrem gering.
7: Wie wäre denn der längere Weg? Wie könnte man denn vorgehen? Muss man dann vor Gericht gehen und das anzeigen oder wie stellt man sich das vor?
5: Also der WWF hat das mit dem Ökobüro durchjudiziert. Am Fall der niederösterreichischen Fischotterverordnung haben einen Antrag gestellt auf Normprüfung. Das bedeutet, die Behörde wird gebeten, ihre eigene Verordnung zu prüfen. Ist das EU-rechtskonform? Das müssen sie mit einem Bescheid beantworten. Hat aber natürlich eine gewisse Frist, muss nicht sofort antworten, sondern kann, ich glaube, innerhalb von 6 Wochen antworten. Und dieser Bescheid, der kann dann bekämpft werden vom Landesverwaltungsgericht. Und wir hatten auch schon Fälle, wo dann das Landesverwaltungsgericht aber wiederum der Landesregierung Recht gegeben hat. Und dann muss es erst wieder in die nächste Instanz. Und das ist halt ein sehr mühsamer Prozess.
7: Das heißt, es gibt einerseits den österreichischen Instanzenzug, aber es ist ja auch zum Thema Wolf, glaube ich, steht auch für Österreich noch ein Vertragsverletzungsverfahren auf EU-Ebene im Raum, oder?
5: Ja, also eins von vielen. Österreich macht sich da nicht gerade irgendwie als Vorreiter des Naturschutzes bekannt auf EU-Ebene. Es gibt mehrere Vertragsverletzungsverfahren, die sich anbahnen oder in Anbahnung sind. Und das zumindest mir bekannte, am längsten laufende, betrifft diese sogenannte Aarhus-Konvention, wo es darum geht, der Öffentlichkeit den Zugang zu Umweltinformationen, aber auch zu Prozessen zu geben. Ja? Also dass man auch den Rechtsweg eben offen hat. Und Österreich ist da säumig, diese Aarhus-Konvention, die sie unabhängig auch von der EU ratifiziert hat. Ja? Also schon in den 80er Jahren hat Österreich diese Aarhus-Konvention ratifiziert, noch weit vor dem Beitritt zur EU. Sie sind sozusagen zweifach gebunden. Es ist ein völkerrechtlicher Vertrag, den Österreich unterschrieben hat und nicht einhält. Und die EU zieht da die Daumenschrauben schon immer mehr an, aber halt auch seit 10 Jahren. Also Das ist auch so ein sehr langwieriges Ding und wir hoffen von Naturschutzseite natürlich, dass da mal endlich der nächste Schritt folgt und eine Anklage vom EuGH auch tatsächlich stattfindet, was jetzt nicht mehr weit weg ist, weil sozusagen die Schritte, die da vorkommen, alle mittlerweile erfolgt sind.
7: Das heißt, das Thema wird uns sicher noch länger beschäftigen, auch in der nächsten Almsaison, spätestens dann wieder, wenn wieder eine strengere Verordnung wahrscheinlich kommt, weil sich nicht sehr viel geändert haben wird. Vielen Dank, Lukas, für den spannenden Einblick zum Thema Wolf und zu diesen neuen Verordnungen der zwei Abschüsse.
5: Ja, danke auch nochmal und euch noch einen schönen Tag. Ciao.
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0: Warum ist das Thema Wolf bei uns momentan so akut?
2: Ja, es ist einfach, dass wir schon merken, dass der Wolf länger und mehr in unserer Gegend einruckt.
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1: 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Wolf freie zone. Ein Einzelwolf, ja, Angst haben, dort fühlen wir uns bedroht. Wolf, freie Zone. Der Wolf, ja, hat die Lösung dich. Eine Wolf, freie Zone. Wolf, freie Zone. Ein Einzelwolf, ja, Angst haben. Aber ich dachte auch, hinter dem Wolf hat sein, und der Wolf nicht vorhanden.
2: Wenn der Wolf kommt, was sagst du, wenn der Wolf kommt am Hinterberg?
3: Dann müssen wir nachher schauen, was nachher, wie wir das nachher in den Griff kriegen, gell? Dann müssen wir nachher in der Gemeinschaft schauen, wie das, was da alles auf uns zukommt. Wahrscheinlich nicht gut, gell?
0: Jetzt ziehen sie Rudel weiß Richtung Landesgrenz. Die Konsequenz, Schaf und Mensch kriegen Angstzustände. Was sei wert, wenn man in unsere Gebiete lässt, der frisst ins unsere Kinder, es findet der Wolfisierung statt.
4: Sie wissen echt nicht, was das heißt, wenn er da bleibt bei uns.

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0: Zone, Wolf, Wolf, freie Zone. Ein Einzelwolf, ja, Angst, Angst haben. Aber ich da auch, entweder im Wolf hat sein oder der Wolf nicht vorhanden.
1: Das heißt, zusammengefasst, der einzige Wolf, der bei uns akzeptiert wird, ist der Jakob als Jagdreferent im Land Tirol.
0: So ist es, ein Wolf genügt.

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Willkommen zur Sendung Blues Time. Wurzeln, Kern, Substanz und Zukunft zeitgenössischer populärer Musik. Mein Name ist Norbert Egger und ich freue mich, dass ihr dabei seid. Ihr hört ein Blues Time Special mit der Vorstellung eines Albums und der Geschichte der Künstlerin.

Heute stelle ich euch mit Ry Cooder, einen der angesehensten Slide-Gitarristen, vor. Ich spiele euch zum Einstieg seinen Song Available Space.

Das war Rykuda mit Available Space. Rykuda hat über sein Slide-Gitarrenspiel hinaus auch um die Pflege und Präsentation vieler anderer Musikerinnen verdient gemacht. Neben der Zusammenarbeit mit Musikerinnen aus Indien, Afrika und Südamerika war vor allem seine Zusammenarbeit mit kubanischen Musikerinnen erfolgreich. Das von ihm produzierte Album Buena Vista Social Club brachte die kubanische Musik auf die großen Bühnen der Welt. Rykuda spielt übrigens auf dem Album zur kubanischen Musik Slide-Gitarre. Mit über 8 Millionen verkauften Alben ist diese Produktion eine der erfolgreichsten der Weltmusik. Aber heute behandeln wir Rykuda natürlich als Bluesmusiker. Ich habe euch 3 Alben von ihm mitgebracht. Sein Debütalbum Rykuda, sein 9. Album Borderline sowie sein 10. The Slide Area. Nach dem bereits gehörten Einstiegssong spiele ich euch 2 weitere Titel vom 1970 beim Reprise-Label erschienenen Debütalbum Rykuda. Hier ist eine Adaption des großen Blues-Klassikers von Josh White, One Meat Ball, gefolgt von Alimony.

Wir hörten Ry Cooder mit One Meatball und Alimony. Ry Cooder wurde 1947 in L.A. geboren. Er soll schon mit 3 Jahren mit dem Gitarrenspiel begonnen haben. Mit dem Slide-Gitarrenspiel begann er bereits in den 1950ern. Ab den 1960ern arbeitete er erfolgreich in professionellen Bands. Unter anderem ist er bereits in den 1960ern erschienenen Alben von Taj Mahal und Captain Beefheart zu hören. Bereits seit der zweiten Hälfte der 1960er ist Ry ein gefragter Studiogitarrist, unter anderem zu hören auf dem Rolling Stones Album Let It Bleed. Auf dem nächsten Titel, Dark is the Night, einer Adaption eines Blind Willie Johnson Songs, ist sein begehrtes Leitspiel zu hören. Danach kommt eine Version des berühmten Leadbelly Songs Pig Meat.

Das waren Darkest the Night und Pigmeat von Dry Cooder. Er setzte seine Zusammenarbeit und Unterstützung für viel berühmtere Musikerinnen auch in den 1970ern fort. Tourte unter anderem mit Judy Collins und spielte auf Alben von Van Morrison und Nancy Sinatra. Immer wieder machte er tolle Adaptionen von großen Blues-Klassikern. So auch Going to Brownsville von Sleepy John Estes und dem Police Dog Blues von Blind Blake. Diese beiden Songs spiele ich euch als nächstes.

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Das war Ry Cooder mit Speedo und 634-5789. Inzwischen hatte Ry mit der Produktion von Soundtracks einen weiteren Schwerpunkt. So stammt die Musik in Wim Wenders Roadmovie Paris, Texas von ihm. Noch bekannter ist in der Blues-Szene natürlich der Film Crossroads, wo Ry auch Slide-Gitarre spielt. Ich spiele euch als nächstes seine spannenden Versionen von Never Make a Move Too Soon und Crazy About an Automobile.

Vi hørte en Ry Cooder med Never Make Your Move Too Soon. En Crazy About an Automobile. Seine Fähigkeit, interessante Adaptionen von Klassikern zu arrangieren und spielen, ist nicht nur auf den gerade gespielten Blues zu hören, sondern auch auf seiner Version des Elvis-Hits Blues Way Choose, welchen wir nach Which Came First hören.

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1: Das waren Which Came First und Blue Suede Shoes von Ry Cooder. Diese beiden Songs stammen übrigens von seinem 10. 1982 erschienenen Album The Slide Area. Das Album erreichte immerhin Rang 105 der Billboard 200. Ich spiele euch als nächstes seine Adaption des Bob Dylan-Songs I Need a Woman.

Wir hörten Ry Cooder mit I Need a Woman. Zum Abschluss spiele ich euch noch mehr von Ry Cooders 10. Album. Aber vorher verabschiede ich mich von euch. Vielen Dank fürs Einschalten von Blues Time und hoffentlich bis zur nächsten Sendung. Und nicht vergessen, es gibt Blues Time jede Woche. Jeweils einmal im Monat das Feature und die Charts und in den Wochen dazwischen die Specials. Wer die Sendungen nachhören möchte, findet diese auf der Seite bluestime.eu/mediathek. Eine gute Zeit wünscht euch euer Norbert Egger. Hören wir zum Abschluss noch eine eigene Komposition von Ry Cooder. Mama, don't treat your daughter.

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1: Es ist schon alles ziemlich fancy auf dieser Bühne mit all den Lichtern und Geschichten, die auf ihren Auftritt warten. Vorhang auf, Vorhang zu und dazwischen eine Stimme, die weiß, dass der Abend ihr gehört. Kiki Annett liefert mit Enzin, glamourösen Abgrund Folk und cineastischen Pop Noir für alle, die einen Entschluss gefasst haben. 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
2: Die Langweiler mit Sein Horvath im Wind.

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Wie immer am zweiten und vierten Freitag im Monat begrüße ich Sie zu meiner Sendung As I Like It und freue mich, dass Sie vielleicht zum ersten Mal oder schon wieder dabei sind. Nun, es geht gleich weiter nach diesem Jingle mit einem weiteren.

0: Die Musik haben Sie wahrscheinlich auf der Stelle erkannt, die Tatort-Titelmusik. Und warum die hier? Klaus Doldinger ist der Komponist und Klaus Doldinger hat im Jahr 1970 einen Trommler kennengelernt und dieser Trommler hat vor einigen Tagen, vor fünf Tagen, seinen 80. Geburtstag gefeiert. Und der ist Udo Lindenberg. Klaus Doldinger hat Udo Lindenberg in sein Ensemble kurz aufgenommen. Und eben hier ist auch dann diese Titelmusik für den Tatort entstanden. Udo Lindenberg, geboren 1946 am 17. Mai in Gronau in Westfalen. Gronau, das ist eine Stadt ganz an der holländischen Grenze. Auf der anderen Seite der Grenze liegt Enschede und Münster und Osnabrück. Die sind so ganz in der Nähe mit 40, 50 Kilometern Abstand. Nur damit Sie das ein bisschen einordnen können, wo Gronau, ein an sich unbekannter Ort, liegt. Und dieses Gronau wollte Lindenberg auch möglichst schnell verlassen. Ich muss hier weg, hat er mit 15 Jahren gesagt. Und mit 17 ist er dann nach Libyen ausgewandert, kann man so sagen. Nein, er hat sich dort, glaube ich, ein oder zwei Jahre aufgehalten. Und er wollte ja eigentlich immer Schiffskellner auf einem Schiff werden. Die großen Pötte, wie er gesagt hat, die haben ihn besonders interessiert. Nun, wenn wir schon von bei Lindenberg sind und einige Nummern kommen jetzt zu Ehren seines Geburtstags, lassen Sie mich beginnen mit der wohl allerbekanntesten, die von ihm stammt.
1: Leute, die haben wir neulich ganz frisch entdeckt und so, sind das erste Mal in Deutschland jetzt überhaupt, also richtig hier, groß hier in der Glotze und so. Das ist Kitty, Daisy und Louis. Ja? Das ist eine Familie. Es ist eine Familie aus London und die sind so Hammer, ja?

0: Küchen, hallo. 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
1: Sonderzug nach Pankow. Irgendwann hat es dann doch geklappt mit einem, mit einem Auftritt in Ost-Berlin. Und hier war ja die Lederjacke schon Thema, mit der sich Honecker am Klo einsperrt. Eine Lederjacke hat er ihm als Gastgeschenk tatsächlich mitgebracht und eine Schalmei zurückbekommen. Beide dürften eine nette Art von Humor, oder haben beide eine nette Art von Humor. Nun gut, Sonderzug nach Pankow. Lindenberg war, man kann sagen, der allererste, der in der Pop- und Rockmusik auf Deutsch Erfolg gehabt hat. In der Rockmusik und die Art, die er macht, war ja an sich alles in Englisch. Und Lindenberg ist es gelungen, eben das Deutschsprachige und seine Texte so unterzubringen und damit Riesenerfolg zu haben. Und er war damit auch ein großes Vorbild und die Initialzündung für andere deutsche Rocker und Sänger. Reeperbahn ist die nächste Nummer und die Melodie wird Ihnen bekannt vorkommen. Die kommt nämlich von den Beatles.

Reeperbahn und Penny Lane von den Beatles war das Vorbild für die Musik. Ja, Lindenbergs schnoddrige Art, so alltägliche Geschichten zu erzählen, das hat ihm seinen großen Erfolg gebracht und sein angenehmes Sprachgefühl, von dem haben viele nachfolgende Musiker auch noch profitiert. Und weil ich gerade erwähnt habe, die schnoddrige Art von alltäglichen Geschichten, die nächste Nummer handelt davon, der Malocher.

der Malocher aus dem Ruhrgebiet. Weiter geht's mit der Andrea Doria. Andrea, alles klar auf der Andrea Doria. Viele oder fast alle werden diesen Song von Lindenberg ja schon einmal gehört haben. Und diese Andrea Doria, das war ein Schiff, 1953 in Dienst gestellt und 1956 vor Nantucket, also ganz nahe an der US-Küste, aufgrund eines Zusammenstoßes mit einem anderen Schiff gesunken. Und von diesen rund 1700 Passagieren wurden 1660 gerettet. Also insgesamt eine riesengroße Rettungsaktion und alles klar auf der Andrea Doria. Das hat vielleicht ein bisschen auch damit zu tun. So, und ich habe hier ein Problem mit meinen Tasten. Nein, jetzt ist es gelöst. Alles klar auf der Andrea Doria.

0: Soweit alles klar auf der Andrea Doria und leider nur ein Vakuum. Ja, das scheint in manchen Köpfen öfter vorhanden zu sein, als man es sich wünscht. Leider nur ein Vakuum, die nächste Nummer von Udo Lindenberg.
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0: Bruder Lindenberg. Lindenberg, der in Hamburg, wenn er in Hamburg ist, im Hotel Atlantik wohnt. Und ich habe in einer Sendung über ihn gehört, dass er ein sehr, sehr umgänglicher Zeitgenosse sein soll. Mit allen Leuten freundlich und überhaupt nicht eingebildet. Wobei er einer ist, der eher eingebildet sein dürfte als andere Leute, die das im Übermaße sind und keinen Grund dazu hätten. Ich liebe dich überhaupt nicht mehr ist die nächste Nummer und eine ganz zarte, oh, ein ganz zarter Song über das Ende einer Liebe und die Schmerzen danach. Ich liebe dich überhaupt nicht mehr.
1: Ich habe ihr dann gesagt, ey, weißt du, ich liebe dich überhaupt nicht mehr. Ja, ob das nun so stimmte, ist ein anderes Thema, ja. Aber ich habe das zumindest mal vorgegeben. Ich liebe dich immer noch, ist doch klar.

Ich liebe dich überhaupt nicht mehr, eine Aufnahme aus einer Live-Aufführung im Hotel Atlantik, das seine Wohnstätte in Hamburg ist. Nun, nach so einem Liebeslied und nach diesem Liebesschmerz könnte man schon einen Durchhänger kriegen. Und wenn du durchhängst, hat aber jetzt ein bisschen anderen Zusammenhang. Das ist die letzte Nummer von Udo Lindenberg, heute bei mir.

0: Wenn du durchhängst und wenn man durchhängt, dann ist es gut, jemanden dabei zu haben, der einen wieder etwas aufrichtet. Nun, so.
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Nicht nur Udo Lindenberg hat den 80er jetzt gefeiert, sondern in Österreich auch Boris Bukowski. Boris, der eigentlich Fritz Bukowski heißt und aus Gleisdorf in der Steiermark kommt, der hat eben, wie gesagt, seinen 80er gefeiert. Und in meiner WhatsApp-Ankündigung habe ich geschrieben, Dr. Boris Bukowski. Er ist nämlich tatsächlich ein Dr. Jur, hat 1974 seinen Dr. Juris gemacht, aber die Juristerei nie beruflich ausgeführt. Er wollte immer schon Musiker werden und seine Mutter hatte mal, die war zuerst natürlich traurig, dass das mit dem Studio vielleicht umsonst war. Es war nicht gratis, aber vielleicht möglicherweise umsonst. Wie sie ihn dann bei der ersten Aufführung einmal gesehen hat, war sie ganz überzeugt und den Tränen gerührt. Und das ist das Einzige, das für Bukowski, also für ihren Fritz, das Richtige ist. Fandango ist eine Nummer, die ich ganz persönlich sehr schätze. Kann es nicht ganz genau sagen, warum, aber mir gefällt sie einfach sehr, sehr gut. Fandango von Boris Bukowski.

0: Kokain. Ja, nicht nur das weiße Pulver kann jemanden aufbauen und kaputt machen. Wir haben es soeben vernommen. Hey Joe, das ist auch wieder so eine Liebesgeschichte, eine, die sehr tragisch ausgeht und kommt ursprünglich von Jimi Hendrix. Boris Bukowski hat seinen eigenen Text darüber gelegt und nicht ganz schlecht, finde ich.
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Bukowskis Version von Hey Joe. Und wir nähern uns schon dem Ende der Sendung und eine Nummer hat noch Platz und die gehört Bob Dylan. 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
1: Mit Bob Dylan verabschiede ich mich für heute und danke Ihnen fürs Zuhören, Ihr Reinhard Gruber.
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1: Stefan Obermeier mit Bagana.

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1: Das Sophie Hassfurter, Auguste Bueck-Berber-Duo mit Pilgrimage.

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6: Hallo zurück zu einer neuen Götterfunk Studio Session. In der Götterfunk Studio Session präsentieren wir euch Bands, Singer und Songwriterinnen und Musikerinnen aller Genres und geben euch einen kleinen Einblick in die Musikwelt. Heute ist Monica Argentino bei uns zu Gast. Bevor wir jedoch mehr über die Musikerin erfahren, hören wir in ihren ersten Song rein. Viel Spaß!

0: Ja, willkommen zurück, Monika. Schön, dass du heute da bist.
1: Danke für die Einladung, freue mich sehr.
0: Du bist ja eine sehr aktive Künstlerin. Du machst Kunst, Musik und bist Chorleiterin. Verbindest du diese Sparten, also Musik mit Kunst?
1: Ja, das ist meine Leidenschaft. Ich habe in den letzten Jahren wirklich sehr viel mit Kunst und Musik gemacht. Ich bin eigentlich von der Musik zur Kunst gekommen, weil genau vor einigen Jahren, bevor meine ersten Konzerte gegeben habe ich den Impuls gehabt, zu jedem Lied, das ich geschrieben habe ich ein Bild gemalt. Und dann beim Konzert habe ich die Bilder präsentiert oder projiziert eigentlich hinter mir. Und es war ein sehr schönes Erlebnis für die Menschen, weil sie haben die Texte, also die Poesie sozusagen, die Musik und auch die visuelle Darstellung von diesen Emotionen, die in dem Lied sind. Das hat mir sehr gut gefallen. Und das mache ich immer noch jetzt. Ich veranstalte auch Events mit Musik und Kunst, weil viele meiner Lieder sind entweder von Bildern gekommen oder Bilder von der Musik gekommen.
0: Und welche Emotionen willst du damit weitergeben?
1: Ja, die Emotionen sind verschiedene. Es gibt Momente, wo man traurig ist und Sehnsucht hat nach jemand und nach irgendetwas. Oder es gibt die Freude, die einfach überspringt und dann einfach drüber gehen muss. Also für mich ist ganz wichtig, Emotionen weiterzugeben und einfach Emotionen, die ich spüre, auch visuell darzustellen. Ja.
0: Zum Stichwort Synästhie. Wer beim Musikhören Formen und Farben sieht, wird als Synästhetiker bezeichnet. Würdest du dich selber auch so bezeichnen?
1: Ich glaube schon. Also ich habe in den letzten Jahren wirklich bemerkt, dass ich, wenn ich Musik höre, dann sehe ich oft Farben und Formen. Und dann habe ich diese Bedürfnis gehabt, es gleich in Bilder zu malen. Weil besonders nicht alle Musik, aber zum Beispiel habe ich mal lange Präludien von Bach gespielt am Klavier. Und dann bei einigen bin ich stehen geblieben und habe mir gedacht, ja, das sind irgendwie sind Formen und Farben gekommen. Und dann habe ich eben Bilder gemalt. Und das macht ein bisschen ein Gefühl von Zufriedenheit, wenn man das visuell da sieht, was man im Kopf schon nur hat.
0: Welche Formen und Farben kommen am häufigsten vor bei dir?
1: Ah, also die Farbe Blau ist eine meiner Lieblingsfarben und ich habe viele Bilder mit Blau. Aber auch, ich mag gerne wirklich ganz, ganz kräftige Farben. Also wirklich alle und ich mag ganz viele Farben. Also meine Bilder sind sehr bunt und weil ich gerne auch diese Freude und auch dieses Gefühl, positive Energie weitergeben möchte. Ja.
0: Deine Songs sind ja auch mit Bildern verknüpft. Ist als erstes das Bild da und dann der Song oder der Song und dann das Bild?
1: Bei den Songs ist es so gewesen, dass die Songs da waren, dass die Musik und die Texte. Und dann wollte ich eben eine visuelle Darstellung von diesen Gefühlen, die drinnen waren, habe ich die Bilder gemalt. Aber dann ist jetzt auch anders geworden. Ich habe auch Bilder gemalt und zu diesem Bild habe ich ein Musikstück komponiert. Auch nicht nur Songs, ich habe auch für andere Instrumente auch geschrieben. Ich habe für Streichquartett auch geschrieben oder für Stimme schon viel, aber auch für andere Instrumente. Ja, es hängt davon, was gerade passt. Für Saxophon auch. Ich spiele auch Saxophon.
0: Hast du auch ein Lieblingsbild?
1: Ja, ein Lieblingsbild. Ja, ich habe mehrere, aber ein paar, sagen wir schon, habe ich schon. Ja.
0: Und seit wann machst du Musik?
1: Ah, seit ich Kind bin. Ja, ich habe im Chor angefangen, ich habe im Chor gesungen. Dann bin ich später auf die andere Seite gegangen vom Chor, dann mit Chor leiten. Das hat mir auch sehr viel Spaß gemacht, habe ich jahrelang gemacht. Die letzte Zeit habe ich aufgehört, weil einfach sehr viel Zeit auch nimmt und ich sehr viel Zeit auch für meine Musik und für meine Kunst möchte.
0: Heute hast du uns ja mit deinem Gesang verzaubert und schon ein bisschen erzählt, wie viele Instrumente du spielst. Welche Instrumente spielst du genau und was liegt dir mehr, singen oder Instrumente spielen? Oder was bevorzugst du mehr?
1: Also ich spiele Klavier, das habe ich mit dem angefangen, meine musikalische Karriere sozusagen. Und die Stimme ist eben mit Chor gleich dazu gekommen. Ich singe sehr gerne seit immer. Und in die letzten Jahre, glaube ich, sind 5, 6 Jahre, habe ich mit Saxophon angefangen, weil ich so gerne auch ein Blasinstrument spielen wollte, ausprobieren wollte. zuerst eigentlich hat mein Sohn angefangen und er hat dann immer weitergemacht. Und ich habe immer heimlich, wenn er in der Schule war, immer mit dem Instrument auch geübt. Und dann irgendwann einmal bin ich dann zum Lehrer gegangen. Ja, mein Sohn kommt nicht mehr, dann komme ich aber dafür. Und dann habe ich so angefangen. Und das macht mir schon Spaß. Aber Singen ist für mich das Schönste.
0: Ja. Hast du ein Lieblingsstück beim Saxophon oder beim Klavier auch?
1: Nein, nicht wirklich. Nein, also Klavier brauche ich jetzt eigentlich nur zum Improvisieren oder für die Lieder zu schreiben. Also ich spiele nicht mehr so Literatur wirklich. Es würde so viel Zeitaufwand haben. Also ich spiele gerne, ich bin froh, dass ich Klavier spielen kann, weil ich kann meine Klavier so komponieren und dann mich begleiten. Aber so wirklich Stücke spiele ich jetzt nicht wirklich. Sonst habe ich gerne Schumann gespielt, die Waldstücke. Also die habe ich sehr gerne gespielt. Mit Saxophon, ja, ich habe viele Stücke, aber nicht kein Lieblingsstück.
0: Du singst ja hauptsächlich auf Italienisch. Singst du auch noch in anderen Sprachen?
1: Also meine Lieder sind meistens auf Italienisch. Ich habe nur ein Lied habe ich auf Deutsch geschrieben. Aber es war ein besonderes Lied, weil ich habe für einen Mensch geschrieben, der damals nicht so gut ging. Und dann wollte ich eine Freude machen, wollte ihr ein bisschen Mut geben und dann wollte ich mit der Musik helfen. Der hat geheißen, lass deine Träume fliegen. Sehr schönes Lied, finde ich. Und er hat wirklich, sie hat mir gesagt, das hat ihr auch geholfen.
0: Das ist ein sehr schöner Titel.
1: Ja.
0: Also komponierst du dann hauptsächlich selber und schreibst deine Texte auch selber?
1: Ja, wirklich. Ja.
0: Und was inspiriert dich dabei?
1: Wirklich ganz alles. Also meistens die alltägliche Leben, was alles man macht, man spürt. Oft gehe ich spazieren und dann kommen die Texte oder kommt eine Melodie und dann zu Hause schaue, dass ich mal wieder am Klavier sitze und dann verarbeite. Und unterschiedlich. Oder wenn mir etwas wirklich mehr nimmt von einer Geschichte oder so, dann versuche ich das in Bilder, also in Musik zu verwandeln. Ja.
0: Von was handeln eigentlich deine Songs hauptsächlich?
1: Die handeln einem meistens von Gefühlen wie Liebe, aber auch von der Natur. Ich habe ja einige Stücke geschrieben für die Natur und am Meer besonders. Und da zum Beispiel ein Lied, das am Meer entstanden ist. Wirklich bin ich spaziergegangen am Ufer, am Strand. Und da habe ich gesehen, wie die Welle, die hin und geht und hin und wieder zurückkommt. Und ist diese Melodie gekommen und diesen Text, glaube ich, gleichzeitig. Es ist nicht so oft, dass gleichzeitig Melodie und Text kommen. Und das hat dieses Gefühl, dass die Natur so wichtig ist für uns Menschen. Und für mich ist sie wirklich eine Inspirationquelle meistens. Und sonst handelt es von Sehnsucht. Einige Lieder am Sehnsucht-Thema. Und ja, alles, was man im Leben erlebt, eigentlich. Ja.
0: Also verknüpfst du das auch viel mit deinen persönlichen Erlebnissen?
1: Ja, alles, eigentlich fast alles ist wirklich aus mir heraus, aus der Krisenzeit, auf die schöne Zeit, auf die Freuden und auf die Sehnsuchtmomente, was alles erlebt habe oder erlebe. Ja.
0: Hast du auch ein Lieblingslied von deinen Songs?
1: Mhm. Ja, ein Lieblingslied ist L'Incontro. Ist ein Lied, das ist schon eine von meinen ältesten Liedern, aber das ist für mich ganz wichtig, weil das habe ich mal geschrieben, bevor mein erstes Kind auf die Welt gekommen ist und erzählt von der ersten Begegnung, die es sein wird, weil das Kind ist noch im Bauch, aber wie man mir vorstellen werde, wie das sein wird, wenn das Kind das erste Mal in die Arme halten werde, wenn er mir in die Augen schauen werde, wann er mir das erste Mal zurück lachen würde oder so. Und das hat für mich eine große Bedeutung, auch wenn jetzt schon alt ist, aber jedes Mal, dass ich in einem Konzert singe, das ist wirklich eine große Emotion. Und das Wichtige ist, das Botschaft ist, egal was passiert, dieses Kind wird immer Liebe bekommen von mir. Und das ist so.
0: Du hast jetzt gerade erwähnt, dass du auch bei Konzerten auftrittst.
1: Ja.
0: Wann wäre denn dein nächstes Konzert oder trittst du allgemein bei verschiedenen Anlässen auf?
1: Ja, ich veranstalte selber Konzerte. Ich bin auch wo eingeladen. Zum Beispiel am Samstag, am 17. jetzt, bin ich in St. Virgil. Also Virgil macht Musik. Dann bin ich eine andere Singer-Songwriterin, eine Freundin von mir. Wir machen ein halbes Konzert. Und Ende Mai, wahrscheinlich bin ich noch in Organisieren, werde ich noch ein Konzert machen. Und was ich jetzt neu habe, seit heuer, mache ich jetzt auch interaktive Konzerte. Genau, weil ich meine Erfahrung mit der Musik und die Kunst hat mich so viel gebracht, dass ich möchte den Menschen auch die Möglichkeit geben, das auch zu erleben. Das heißt, ich mache Konzerte, wo ich selber meine Musik spiele und singe und auch improvisiere und leite die Leute ein, zu diesen Gefühlen, die hochkommen, selbst zu malen oder zu schreiben oder sie zu bewegen. Das heißt, diese Emotionen, die hochkommen, einfach direkt, spontan auch zu drucken. Und das habe ich schon einige gehabt in den letzten Monaten. Und jetzt werden im Sommer noch mehr, weil jetzt haben wir ein bisschen einen Plan. Und das ist jetzt sehr, sehr spannend, weil es ist so verschieden, wie die Leute da reagieren. Aber was ich jetzt erfahren habe, es war wirklich sehr, sehr schön, weil die Leute haben sie sehr frei. Es ist sicher nicht für alle, weil es sind nicht alle bereit, sie zu zeigen und einfach sie Emotionen auszudrucken. Aber es ist so wie eine Selbsterfahrung, wie eine wie selbst sich zu entdecken, neu zu entdecken vielleicht oder was. Ja, das ist eine neue Erfahrung, finde ich. Und nicht alle sind so gewohnt, die Emotionen preiszugeben, einfach sie auszudrucken. Und das muss man nicht malen können, muss man nicht schreiben können. Es ist einfach ein Ausdruck, das kommen soll. Weil viele sind, ich kann nicht malen, ich weiß nicht, was ich mache. Aber es geht einfach nur um rausdrucken, was ausdrucken, was man spürt. Ja. Und die werden sich im Sommer heuer mehr, weil ich jetzt bin eben dabei, das zu planen, auch mit verschiedenen Themen, wo man wirklich gezielt bestimmte Emotionen reingehen kann und wie eine kleine Reise zu sich selber zu machen.
0: Ja. Du hast ja schon erwähnt, dass du Musik machst, seitdem du klein bist. Ja. Aber gab es auch spezielle Momente oder bestimmte Momente, wo du wusstest, okay, das will ich jetzt mein Leben lang machen?
1: Wo ich wusste, ja, ich glaube, wenn ich jetzt einfach die Möglichkeit habe und gehabt habe, das wirklich das zu machen ohne Druck, das war für mich ganz wichtig, weil ich musste nicht, Gott sei Dank musste nicht davon leben unbedingt, aber ich durfte mir entfalten und das war wirklich dank meiner Familie, weil die hat mich sehr unterstützt. Und dann durfte wirklich einfach alles experimentieren, auch mit der Malerei ist dazu gekommen, weil ich einfach die Möglichkeit hatte, mich zu entfalten. Und das habe ich gemerkt, dass einfach mein Leben einfach ist, dass die Kunst auf wirklich rundherum, nicht nur die Musik, aber die Kunst auch.
0: Wie würdest du deine Musik in einem Bild und einer Farbe beschreiben, wenn es möglich ist?
1: Oh, das ist schwierig. Ich glaube das gar nicht, weil meine Musik, meine Kunst ist einfach so vielfältig, wie ich selber bin. Ich liebe Vielfalt und ich kann mir nicht einschränken, muss ich ehrlich sagen.
0: Ja. Haben die spezielle Musikerinnen oder Kunstformen besonders beeinflusst?
1: Also ich bin ein Fan, so seit ich Kind bin, von ein italienischer Popsänger, das ist Eros Ramazzotti. Seit ich Kind bin, habe ich alle Lieder immer genommen und gehört. Und es ist, den liebe ich einfach so, seine Musik. Und ich habe ihn vielleicht unbewusst als Vorbild genommen. Nicht wie er singt, aber wie seine Musik ist. Er singt so, so emotional und so. Die Lieder sind so wirklich, die halten von allen Themen, die man haben kann. Und mir gefällt das total gut. Ja.
0: Hast du in deinem Familien- oder Freundeskreis Inspirationen, wo du genau an diese Menschen dann schreibst? Oder viel an eine Person?
1: Ja, sicher. Mein Mann ist meine Hauptinspirationquelle, auch wenn er nicht denkt. Also die Liebe, die uns verbindet, ist ja immer wieder um meine Kinder und auch, wie gesagt, die Umgebung, schon. Also eine Inspiration schon, weil man lebt mit den Menschen, die da sind und man hat Gefühle für die und dann, das ist schon wichtig, dass man echt auch wirkt, finde ich.
0: Mhm. Gibt es eigentlich nur Projekte, die du gerne umsetzen möchtest in der Zukunft?
1: Projekte sind, ich habe viele Ideen, viele, viele Projekte, ja. Ein großes Projekt war oder ist, das habe ich leider ein bisschen zur Seite gelegt, weil wie üblich ist, das Geld gefehlt hat. Aber vielleicht finde ich irgendwann einen Sponsor, der mir hilft. Na, die Idee war große Konzerte, aber auch im Konzerte mit Kunst, also wo man um die Emotionen gegangen ist, wo man die Emotionen durch Musik und Kunst ausdrücken kann in Form eines Konzerts, aber auch mit vielen verschiedenen Workshops und so. Das war wirklich großer gedacht, auch mit psychologischen Aspekten hinterher, wo man wirklich sagen kann, sehen kann, warum ist das so, warum diese Emotion so eine Ausdruckmöglichkeit hat. Ja, ich hätte schon Musiker auch eingeladen und mitzumachen und sie haben sich viele beworben, aber ich musste jetzt einmal aufs Eis legen, aber vielleicht kommt wieder in der nächsten Zeit, wenn ich was, genau, wenn ich eine Möglichkeit finde. Ja.
0: Wenn du jetzt zum Beispiel Musik über deine Kinder schreibst, was inspiriert dich da am meisten oder an welche Themen knüpfst du da am meisten an?
1: Ah, mit den Kindern, ja. Ich kann mich erinnern, wenn sie klein waren, haben sie, eigentlich kommt alles, wie sie das Leben leben, wie sie freudig sind, wie sie Leichtigkeit haben und dann wie sie auch miteinander spielen oder streiten. Das ist auch schön, wie man das, und das ist, ich finde wichtig, oder für mich ist wichtig, immer zu nehmen, die Kleinigkeit und dann irgendwie dann groß zu machen, also auf kleine Details zu gehen und die in Vordergrund rücken zu lassen. Und aber wichtig ist, finde ich, die Liebe, einfach die Verbundenheit, die miteinander ist, also die Kinder zusammen sind oder einfach die Gefühle, die haben und vielleicht nicht immer ausdrücken können und wie sie dann reagieren, wie sie dann vielleicht staunen vor irgendwie einem Naturerlebnis oder so. Das ist wirklich schön. Also Kinder zu schauen ist sehr, sehr, sehr schön.
0: Und warum schreibst du eigentlich lieber auf Italienisch? Es ist ja deine Muttersprache, aber kannst du dich in Deutsch zum Beispiel weniger ausdrücken?
1: Also Italienisch ist klar, ist meine Muttersprache und ich kann meine Gefühle besser auf Italienisch ausdrücken, von der Poetik mehr. Deutsch würde auch, also habe ich eben ein Lied geschrieben und würde auch vielleicht auch was schreiben. Also Deutsch ist mir auch sehr sympathisch, also das kann ich mir gut ausdrücken, auch auf Deutsch in die letzte Zeit, weil ich schon wirklich mein halbes Leben schon da bin und ich mag gerne die deutsche Sprache. Vielleicht wird es mehr. Muss man schauen.
0: Was sind denn jetzt die nächsten Lieder oder Themen, die was du einschneiden möchtest für den neuen Songs?
1: Sicher möchte ich gerne etwas über den Frieden schreiben und auch die Liebe, die uns wieder verbinden, aber in eine andere Art. Also ich glaube, dass die Liebe ist so groß, dass man wirklich so viel schreiben kann. Für meine Eltern möchte ich auch gerne was schreiben. Für meine Mutter habe ich schon einmal was geschrieben, aber nicht so ganz fertig, weil ich finde, die Liebe von den Eltern ist auch so, so schön und so wichtig wie die Liebe zu den Kindern und zur Welt. Also ich glaube, die Natur wird wieder noch ein Lied bekommen von mir, weil einfach so schön ist, das als Inspiration zu nehmen. Ja.
0: Möchtest du nur was unseren Zuschauern mitgeben? Von deinen Liedern?
1: Ich möchte nur sagen, dass die Wichtigkeit der Kunst und der Musik in dieser Welt ein bisschen vielleicht weggerückt ist, aber ich finde, dass jede von uns hat was drinnen, auch wenn er nicht weiß, dass, und er braucht unsere Seele, braucht unbedingt Musik und Kunst, um die Schönheit der Leben, der Welt auch mit anderen Augen zu sehen. Und ich würde wirklich alle einladen, Musik zu hören, in Konzerte zu gehen, in Kunstausstellungen zu gehen und sich das Herz offen zu machen für sowas, auch wenn vielleicht ungewohnt ist. Weil ich glaube, das ist unsere Zukunft.
0: Ich sage danke, Monika, fürs Kommen.
1: Danke auch.
0: Und das war's schon wieder für heute mit unserer Götterfunk-Studio-Session. Und nun Bühne frei für Monika Argentino.

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0: MSMC und Casio-Ton mit Das Leben ist hart.
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EU-Parlament stimmt für Abschiebezentren außerhalb der EU. Mein Name ist Jana Djordjevic und willkommen zum neuen Zoo-Wochenkommentar. Das Europäische Parlament hat im März 2026 strengere Regeln für die Asylpolitik beschlossen. Neu sind sogenannte Return Hubs. Das sind Abschiebezentren in Ländern außerhalb der EU. Dorthin sollen Menschen gebracht werden, die die EU verlassen müssen, aber nicht in ihr Herkunftsland zurückkehren können. EU-Länder dürfen Zentren selbst planen und auch Teile des Asylverfahrens dorthin verlagern. Ein wichtiger Punkt: Die Abschiebehaft soll auf bis zu 24 Monate verlängert werden. Das heißt, Menschen können bis zu 2 Jahre festgehalten werden. Die neuen Regeln sollen ab Juni 2026 gelten. Der Plan geht auf EU-Migrationskommissar Magnus Brunner zurück. Er stellte das neue Gesetz schon im März 2025 vor. Brunner war übrigens von 2022 bis 2024 Finanzminister in Österreich und ist Mitglied der ÖVP. Ein Ziel ist, mehr Menschen schneller abzuschieben. 2025 lag die Rückführungsquote nur bei 27%. Kritiker sagen, die Maßnahmen sollen schutzsuchenden Menschen davon abhalten, in die EU zu kommen. Die Caritas beispielsweise kritisiert, dass schutzbedürftige Menschen zu wenig beachtet würden. Außerdem könnten Menschen, die schon arbeiten und gut integriert seien, ihre Zukunft in Österreich verlieren. Die Caritas hat schon recht. Diese bevorstehenden Maßnahmen der EU können definitiv nicht die Lösung sein. Menschen, die einen sicheren Ort suchen, brauchen Hilfe und Perspektiven und nicht die Gefahr, am Ende doch abgeschoben zu werden oder gar verhaftet zu werden.

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Ja, servus bei Metallic Underground. Heute mit Werner. Und wie es bei mir bei den letzten Sendungen so gewesen ist, gibt es natürlich heute bei mir nur Neues, das erst rausgekommen ist oder was jetzt in der nächsten Zukunft rauskommt. So wie den eben gehörten Song Dominion. Die Schweden von Rhexodia um Sängerin Frida Ohlin haben mit dem Album vor allem Dimension ihr viertes Album veröffentlicht. Ihr moderner Sound, ja, man könnte schon sagen, oder man macht gern sagen, ist schon Schlagermetal, kommt Battle Beast sehr nahe. Die Keyboards, der Song, sorgen für einen butterweichen Teppich. Aber über allem darunter natürlich die ausdrucksstarke Stimme von der Frida Ohlin. Für mich ist das seit ihrem Debütalbum das stärkste Album von Rhexodia. Also Daumen hoch für die nächste Zukunft. Ich muss aber immer nur, wenn ich Rhexodia höre, oder muss ich immer nur daran denken, wie wir Rhexodia kennengelernt haben. Der Manfred und ich haben damals vor einigen Jahren in Minga eingeladen gewesen, und zwar bei Bloodbound. Und die haben auf Tournee gewesen und da haben sie als Vorband Rhexodia gehabt. Wir haben es natürlich noch nie gehört, weil da hat es vor Rhexodia noch nichts gegeben. Die haben da ihr erstes Album erst vor kurzem rausgebracht. Und wir haben ja schon, weil wir, wie gesagt, schon eingeladen gewesen haben von Bloodbound, haben wir schon ein paar Stunden vor dem Beginn da gewesen. Und gehen wir die Halle ein und auf einmal kommt in der Halle, kommt ins, wie man so sagt, in Bayern, ein kleines Bummel entgegen und singt da, trällert da, also Opernarien. Und danach, wie natürlich das Konzert gewesen ist, haben wir natürlich gewusst, wer das gewesen ist, weil am Anfang, wenn wir reinkommen, haben wir nicht gewusst, was, haben wir uns angeschaut, was soll das. Dann haben wir gewusst, dass das die Sängerin, also die Frida Ohlin gewesen ist, und die hat sich da warm gesungen. Das wird mir immer in Erinnerung bleiben. Ja, wie ich schon gesagt habe, es gibt nur Neues. Und zwar, seit 30 Jahren rocken die Schweden um Narnia nur schon im Namen. Das ist eine christliche, die haben christliche Texte im Namen ihres Herrn Jesus Christus. Dieses Ergebnis feiern sie nun mit ihrem 10. Studioalbum. Musikalisch sind sie Narnia überall, der Song über die ganzen Jahrzehnte, ihren Sound treu geblieben und bieten uns auf dem neuen Album eine melodische Mischung. Die meisten Songs bestechen durch tolle Melodien und eingängige Refrains, aber ohne gleich in den Kitsch abzudriften. Also Hermanns von neuen Nare-Album, Horst 10, den Song Ocean Wide.

Ja, das war Narnia von einem neuen Album. Ich wollte euch eigentlich einen anderen Song vorstellen, der rockiger ist, aber das Album erscheint erst Ende Juni und ich darf nur keinen anderen Song wie den Inkerden Spinner. Ja, jetzt zu meinem nächsten, zu meiner nächsten CD, was ich gekriegt habe. Ist ein ganzer, steht drum, MT Project. Hab ich gedacht, wer steht da hinter dem MT Project? Weil das ist eine CD, die wird keiner von euch haben und die wird wahrscheinlich keiner von euch kriegen. Die hat bloß ich. Weil hinter dem MT Project steckt natürlich Manfred Tanner. Der Manfred Tanner hat mir mit, wie man, wo wir schon oben geredet haben mit der KI, es ist ein Fluch und ein Segen. Aber er hat für mich eine CD mit lauter Lieder gemacht, die von mir handeln. Und da muss ich natürlich ein Lied vorstellen, was er mir da gebracht hat. Weil das handelt sich von der Metallic Underground und von meiner Musik, was ich so gern mag. Und deswegen habe ich mir gedacht, das muss ich euch vorstellen. Aber wie gesagt, das ist, hat mir der Manfred gemacht. Da haben insgesamt, glaube ich, 10 Lieder drauf. Und die handeln von mir. Von meinem Musikgeschmack und von meinen Dingen. Ich habe mir das einmal so ein Schmankerl gemacht und gesagt, weil du machst damit Sendungen und natürlich mit den Lied Underground Radios kommt daran, passt natürlich zu der Sendung heute automatisch dazu. Deswegen habe ich mir gedacht, ich spiele euch jetzt einmal ein Lied da. Das handelt von mir und von den Musikern. Es ist zwar, ich möchte mich nicht selbst berechnen da, sondern es, mir gefällt es auch, das Lied auch. Und es ist, wie gesagt, mit der KI, aber das KI, wir haben nicht dafür. Also KI macht so viel kaputt an der Musik, aber wenn es für ein Privatding Gebrauch genommen wird, dann geht's. Also hören wir jetzt von MT Project an, den Song für mich. Hört euch einmal an, vielleicht gefällt euch auch. Mir gefällt er ganz gut.

Ja, der Werner rockt euch. Der Werner rockt euch wieder die Sendung heute. Also ich muss sagen, mir gefällt es auch. Aber es wird kein Hit. Es kommt nicht der Hitparade, weil ich habe heute ein Lied draus gehört. Das ist mein Eigentum. Aber mir hat es gefreut. Also mir hat es wirklich gefreut, dass man der Manfred so eine ganze CD mit Lieder macht. Oder? Und passt genau heute dazu. Radiofabrik, Studio, passt alles dazu und Musik. Aber jetzt gehen wir wieder weiter mit Neuschein. Gerade muss ich nochmal sagen, es ist schon erschreckend, wenn man so schaut, was man mit so einem einfachen Programm, wenn man das daheim, wenn man sich das kaufen kann, was man da machen kann. Man braucht kein Studio nicht mehr zum Aufnehmen, nichts mehr. Man kann da eingeben, was man möchte. Man sagt, was man möchte. Man sagt einen Text, man gibt ein paar Sprichworte ein, der macht einen ganzen Text. Man gibt die Musik ungefähr, was man möchte, und einen Sänger. Und dann kommt sowas. Also es ist schon wirklich erschreckend. Aber es macht halt die handgemachte Musik kaputt. Ich hoffe, es wird irgendwo ein Riegel eingesetzt und es läuft wieder normal mit der Studie ein und gehen und alles wieder weiter. Aber gehen wir wieder weiter, kommen wir jetzt wieder zu handgemachten Musikern, was ein Studio gemacht worden ist. Und zwar nach 5 Jahren Pause sind die Eidgenossen von The Order mit einer neuen Veröffentlichung am Start. Also ich darf sagen, die 5-jährige Pause hat bei den Bandmitgliedern viel Wut im Bauch angesammelt. Denn man hat seit dem letzten Album Empires gegenüber den, was heißt, zum jetzigen Album erheblich den Härtegrad erhöht. Jeden Zweifel haben, muss man schon sagen, wissen die Jungs, wie man gute Songs schreibt. Die Stimme von Sänger Giannini Pontillo besitzt einen hohen Wiedererkennungswert. Aber ich darf sagen, mehr Eigenständigkeit und ein Stück mehr Rotz hätte den Album schon gut getan. Aber alles im Ganzen ist das ein überdurchschnittlich gutes Album geworden. Übrigens, den Sänger Gianni Pantillo haben wir letztes Jahr beim Masters of Rock in der Tschechei haben wir kennengelernt. Wir sind beim Essen drin, Mittagessen, dann hat er sich neben uns hingesetzt. Wir haben aber nicht gewusst, wer er ist, weil da hat Hermann Frank ist austreten mit seiner Band und da ist er der Sänger von Victory. Inzwischen ist er nicht mehr bei Victory und da haben wir aber nicht gewusst, dass er von so Order auch der Sänger ist. Aber er ist ein Punzkerler. Also hören wir uns jetzt vom neuen Order-Album Empires den Song Warriors.

Ja, hat die Schweizer wissen schon, wie man richtig gutes Song gescheit rocken kann. Ja, jetzt ist ja die Zeit, jetzt gehen die Festivals an. Für Manfred und für mich ist letzten Samstag schon die Festivalsaison angegangen. Wir haben ein Festival besucht, sowas haben wir noch nie gehabt. Und zwar sind wir beim Rock'n'Lock Festival im Markt Wald gewesen. Das ist, da, ist eine kleine Ortschaft im Unterallgäu. Und das Obskure war, das Festival war in dem Bierzelt. Die Bühne ist ebenwertig gewesen und die, bis direkt, also die Zuschauer sind direkt vor der Band gewesen. Man muss aber sagen, es hat einen super Sound gegeben. Insgesamt haben da 11 Bands auftreten. Das Festival ist um 10 Uhr in der Früh angegangen und ist um 1:30 Uhr der Nacht ist es gut gewesen. Und da haben 11 Bands auftreten, unter anderem Dynasty, FM, der. Also FM und der waren der Hammer. Dann die Hausmannschaft, Michael Bormanns, Jared Hart, war auch gut. Dann Midnight City, Violet, Calderia, Cave, dann die Caroline Breitler und Dure und Imagt haben auftreten. Also jede Band hat einen Bomben-Song gehabt, für das, dass er Bierzeit gewesen ist. Aber war wirklich der Sound gut. Das Wetter war, naja, Aprilwetter, auch wenn wir Mai gehabt haben. Es hat einmal geringt, dann hat es Sonne geschehen, dann hat es wieder geringt. Das Bierzelt war ausverkauft, es war voll, war eine Bombenstimmung. Und wie gesagt, das war für uns einmal ganz was anderes. Ein Festival, hat zwar gerade einen Tag gedauert, aber wir haben 11 Bands gehört. Und das war eine Stimmung, sowas. Wir haben gesagt, wir fahren nächstes Jahr wieder hin. Weil es war nicht das erste, was sie gemacht haben, sondern sie haben schon, glaube ich, das 5. oder 6. Festival, also 6 Jahre hintereinander haben sie es schon gemacht. Letztes Jahr war apropos Headliner Pretty Maids. Aber da hat uns der Veranstalter gesagt, die werden es nicht mehr einladen, weil da haben sie Schwierigkeiten mehr gehabt. Ja, aber bevor ich weiter rede, mein nächstes Album, was ich auflebe, ist neu rausgekommen jetzt, aber es ist eigentlich ganz was Altes. Und zwar schon haben die Songs teilweise schon 1989 aufgenommen worden. Und zwar, wie gut, dass es Menschen gibt wie den Kevin, sagt Sweet-Gitarrist Andy Scott. Besagter Kevin ist ein ganz guter Freund von ihm und der stöbert natürlich ganz gern in den Archiven der Band herum und hat Unentdecktes aus dem Repertoire der Band. Jetzt in remasterter Versionen liegen uns nun die unveröffentlichten Songs vor. Die stammen, wie ich schon gesagt habe, aus den Jahren 1989. Und das Album heißt Reinkarnation. Wir hören dann den Song Shoutdown in Flames. Auf dem Album ist, wie ich schon gesagt habe, Andy Scott. Andy Scott ist der Gitarrist von The Sweet. Dabei ist er nur sein Originaldrummer, der Michael McTucker. Dann der allererste Maidensänger, der Paul Maria Day. Dann der Uriah Heep-Keyboarder Phil Lanzen. Und der Slate-Bassist Mal McNally. Mit dem Album, also mit der neuen Band, wollte der Mannschaft einen Neustart machen nach den glorreichen 70er Jahren. Weil Sweet hat auch die 70er Jahre, da haben sie als Bubblegum-Musik bezeichnet worden, aber die haben einen Hit nach den anderen gehabt. Die haben jetzt ja einen Hit gehabt, teilweise haben sie sogar zwei gehabt. Und dann Mitte, Ende der 70er Jahre ist dann die Band auseinandergefallen. Und wie gesagt, das Andy Scott hat weiter da mit der neuen Mannschaft, wollte halt Sweet nur mal ein neues Leben ein.

blasen. Aber er hat es eingeblasen, weil Sweet gibt es immer noch. Aber Andy Scott ist natürlich nur das einzige Originalmitglied. Die anderen drei Originalmitglieder, der Brian Connolly, der Mike Tucker und der Stephen Price, sind leider schon alle drei verstorben. Also hören wir jetzt von dem neuen Album Reincarnation den Song Fire, Shutdown in Flames.

Ja, man muss schon sagen, gut, dass es den neugierigen Kevin gibt. Dann, deswegen haben wir zu den Liedern gekommen, sonst wären sie irgendwo verstaubt überblieben. Und so haben wir in den Genuss gekommen und hören wir die Lieder auch. Ja, das nächste Album, was ich auflege, ist auch für mich was Neues. Und zwar, der Drache gilt in vielen asiatischen Kulturen als Sinnbild innerer Stärke. Und das ist die zentrale Botschaft von Richie Newtons Album. Das Album heißt High Power. Der Titeltrack und der Song Crying in the Summer Rain haben schon 2024 als Appetitzieher veröffentlicht worden. Und mit neuen Song ist jetzt das Album erschienen. Es ist erweitert worden mit neuen Song. Aufgenommen worden haben die zwei Appetitzieher damals im La Voice Studio in Jakarta, Indonesien. Das deutsche Label NRT Records hat nun das neue Album am 1. Mai veröffentlicht. Geboten wird auf den Dreher klassischer, ja, man muss schon sagen, klassischer Rock, AOR, Hard Rock und Heavy Metal. Der Mastermind, Richie Newton, hat sich sogar einige Studiogäste wie einen Hans Ziller und einen Frank Payne von Bonfire, einen Markus Pfeffer und einen Mark Medozza und haben noch andere auch dabei, hat er sich eingeladen für das Album. Also hören wir jetzt von dem Album High Power von Richie Newton, Crying in the Summer Rain.

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1: Ja, das war Crying in the Submarine. Ich habe davor geredet von Festival, ja, für uns. Besser gesagt, für Manfred geht es schon in zwei Wochen weiter mit dem Festival, und zwar das Metal Fest in Pilsen. Das ist vom 5. bis zum 7. Juni. Da spielen unter anderem Avastasia, Sepultura, Accept, Gotthard, Battle Beast, Eclipse und noch viele andere. Und für mich geht es natürlich dann einen Monat später weiter. Für mich geht es am 16. vom 16.7. bis zum 19.7. ist das Masters auch wieder in der Tschechei, und zwar mit Halloween, Dirk Schneider, Kissing Dynamite, Lordi, Brainstorm, In Flames und der vielen anderen. Also wir haben wieder in der nächsten Zukunft haben wir wieder in einige Festivals. Ja, und jetzt zum nächsten, wenn ich zum nächsten Ablauf komme. Der Gitarrist ist Hauptberuf, was heißt man so, bei einer anderen, bei einer ganz bekannten Band unterwegs, wie man so schön sagt. Er hat 2023 hat er ein Nebenprojekt gegründet, und zwar Elegant Weapons. Von wem ist die Rede? Von Richie Faulkner von Judas Priest. Der Richie Faulkner und der Ronnie Romero veröffentlichen ihr zweites Album, Evolution. Viele haben glaubt oder haben daran zweifelt, ob sie überhaupt nach dem gefeierten Debütalbum Horns vor Hallo, ob es überhaupt noch ein weiteres Album gibt. Auf dem neuen Album, die 11 Tracks sind, ich muss sagen, ein abwechslungsreiches und hochklassischer Ritt quer durch den Hardrock und den Heavy Metal. Wer gespielt mit, man muss schon sagen, mit Leidenschaft und voller Überzeugung. Die musikalische und melodische Tiefe verbindet die klare und schnörkellose Strukturen, werden bevorzugt. Es wird hoffentlich nicht das letzte Album von Elegant Weapons sein, sondern sie werden nur einige folgen lassen. Weil wer weiß, wie lange das noch Judas Priest gibt. Also hören wir jetzt vom zweiten Album von Elegant Weapons, Keeper of the Keys.

Ja, das hat natürlich von Richie Faulkner mit Judas Priest überhaupt nichts mehr zu tun. Das ist eine ganz andere Musik. Ja, aber wenn ich so auf die Uhr schaue, die Zeit ist schon wieder so schnell vergangen. Die Stunde vergeht und vergeht so schnell. Ich hätte nur so viele Neuigkeiten da, aber ich schaffe gar noch eine Neuigkeit da. Aber wenn ich sollte die nächste Sendung auch wieder los haben, gibt es natürlich für das wieder weiter, was heute überblieben ist und was bis dahin wieder Neuigkeiten gibt. Dann kommen wir jetzt zu unseren neuen, letzten Neuvorstellungen, und zwar dem frühen Aus von der Band Crystal Viper orientiert sich die Marta Gabriel mit Ledowicz neu. Die polnische, man muss sagen, Einzelkämpferin, weil sie hat auf dem Album alles selbst eingespielt. Blickt mit ihrem Debütalbum First Spiel, man muss sagen, in eine Zukunft jenseits alter Strukturen und der Vergangenheit da. Auf dem Debütalbum übernimmt die Sängerin, wie ich schon gesagt habe, alle Instrumente und den Gesang. Im Vergleich zu ihrer alten Komba fehlt es allerdings noch, muss sagen, schon ein wenig an Power. Die Songs sind zwar alle gut durchdacht und gut eingespielt, die Gitarren klingen aber ein bisschen zu zahm und ein bisschen mehr Druck hätte schon sein dürfen. Wer aber auf Power Metal mit der weiblichen Gesang der alten Schule steht, sollte sich das Album einmal antesten. Also hören wir jetzt vom Debütalbum von Ledowicz, First Bill, den Song Beast Inside. Da wollte er einen anderen Song spielen, aber das Album war normal nächste Woche rausgekommen, aber es ist verlegt worden auf Juli. Jetzt darf ich natürlich wieder gerade einen bestimmten Song spielen und der Song ist natürlich Beast Inside, aber ich spiele für euch. Ich sage danke fürs Zuhören und wir hören uns bis zur nächsten Sendung wieder. Bis dahin, pfiat euch, servus, gute Nacht.

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1: Present Tension mit Deep Heudel Suite.

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